Laut Zeugenaussage eines vorbeifahrenden Rentner-Ehepaares wurde heute Nachmittag gegen 17 Uhr auf dem Berliner Platz in Mühlheim der Ruhr ein 7-jähriges Asylbewerberkind von einem 43-jährigen Südländer zu einem Becher Eis mit Sahne eingeladen. Die Bürgerwehr hat bereits reagiert und protestiert energisch vor dem Arbeitsamt mit den Worten: Wir wollen auch Eis.

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0: So ist das. Schönen guten Morgen, Freitagmorgen, La Mañana.
2: Hallo, hallo.
0: Zurück nach unserem Ausseneinsatz.
2: Genau, Thun.
0: Einer von meinen wenigen Live-Übertragungen, die ich hier mache.
2: Stereolux.
0: Stereolux. Nice gewesen, guter Auftakt in das Festival am Schluss zu Thun. Und kommen wir, glaube ich, am 4. vor 10 noch dazu.
2: Genau.
0: Sag uns doch, was vorher noch ist und nachher.
2: Im Moment, gang wie gang, halbe 9 ins Wetter. Schauen wir, ob es dann wirklich regeln am Wochenende oder auch nicht. Und dann geht es ein Zeitchen, eben 4. vor 10 Ausgetipps. Und dann sind wir dann schon in der letzten Stunde, weil am 10 kommt keine Info, die sind in Ferien.
0: Genau, es kommt keine Info, es kommt kein Gast. Wir sind Mutterseele allein in diesem Gebäude besitzen.
2: Ja.
0: Sommerferien, geniessen es. Oder hier aussen. Ihr könnt uns schreiben auf studio@rabe.ch für Wortmeldungen, Grüße oder Veranstaltungstipps, wie das Herz begehrt. Du hast letztes Mal etwas gesagt, was ich mir zu Herzen
2: genommen
0: habe. Was? Ja, ich fange wieder an mit dem Johnny Osborne.
2: Richtig so.
0: Es gibt keine Sendung ohne Johnny Osborne. Wir haben viel nachzuholen. Back off with your ringcrafts.

0: Der Ike Maus. Oder es bin ich gefunden, die Stimme. Doch sehr speziell, hä?
1: Ja, das ist auch noch ein bisschen komisch.
0: Aber er hat Geld geschäffelt mit dem Markenzeichen, das, glaube ich, so mit dieser Stimme niemand hatte. Und irgendwie frage ich mich, wie ist er echt drauf gekommen? Irgendwann ist im Studio. Ich habe alle so. Genau. So Ahnung.
1: Dann hat der Producer gefunden, ey, so bist du wirklich der Einzige, der das macht. So.
0: Und die Leute sind durchgedreht. Ja. Aber ja, eine gute Zeit, eins ist Jamaika. Also nicht nur eine gute Zeit, aber für Musik eine spannende Zeit. Eine Zeit mit viel Entwicklung, eine Zeit, die digitalisiert ist worden. Und aber mit einer durchaus auch sehr speziellen Stimme ist der Junior Mervin.
1: Okay.
0: Im grossen Hit Police and Thieves.
1: Ja.
0: Und hier ist Cool Down the Heat. Das schauen wir dann am 8:30 Uhr, ob wir Cool Down the Heat.

0: 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Ein Schmüseler am Freitagmorgen, hat er dann noch Abend gesagt, oder?
1: Genau.
0: Und wir sind auch wirklich voll Anfangs 90er, Ende, Mitte 80er Jahre gelandet. Und ich hatte glaube mal gesagt, letzte Woche oder diese Woche, ich zeig dir mal den ersten Auftritt von Beanie Man.
1: Ah ja, genau. Und noch
0: Beanie Man, grosser Künstler, Superstar aus der Dancehall, in die Welt rausgetragen. Und jetzt zeige ich wirklich, das habe ich tatsächlich da gefunden. Live Dance 1985. Beanie Man.
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0: Murderer.
1: Murderer. Hat der Robo gute Karriere können machen als Background-Sänger.
0: Murderer.
1: Definitiv.
0: Murderer. Gut. Wir haben Johnny Osbourne angefangen. Das war der Johnny Osbourne zum Schluss von der ersten Halbstunde hier. Und jetzt kommt das.
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1: Gut, schauen wir, ob es so sonnig bleibt oder ob noch ein bisschen Wasser kommt. Heute Freitag meist sonnig, erst am Nachmittag Schleierwolken. Temperaturen in Bern und Biel, heute Morgen 11 bis 13 Grad, am Nachmittag steigt Thermometer 28 bis 30. Im Mittelland schwache Brise, auf den Bergen leichter und tagsüber von Nord auf West drehender Wind. Und dann schauen wir noch, wie es weitergeht. Am Samstag nach meist sonnigem Vormittag zunehmend bewölkt und vor allem im Oberland gewitterig, 30 Grad. Am Sonntag im Flachland teilweise sonnig und höchstens einzelne Schauer, 25 bis 26 Grad. Im Oberland nur gelegentlich etwas Sonne und Schauer. Am Montag teilweise recht sonnig und höchstens einzelne Regengüsse, 26 Grad. Und dann steigt das Thermometer wieder ab auf 30 Grad, noch ein bisschen mehr, bis am 1. August.
0: Also das Video sind deine zwei Wölfe, die in dir sind. Der eine Wolf, der die Hitze mega gerne hat, und der andere, der lieber in die Berge geht. Wir heulen.
1: Ja.
0: Paintbrush a Wolf auf deinem Plakat.
1: Genau. Yes. Auf jeden Fall Sonne haben wir nicht wenig bekommen. Und ich mache weiter. Und zwar, du hast vorher schon so Kinderstimmen gebracht. Bini-Mann.
0: Aber ist wenigstens, aus dem ist etwas geworden, aus deinen nicht.
1: Und lustig ist ja auch noch, weißt du, ich meine, er hat sich irgendwie schon mit Fifi Bini-Mann genannt.
0: Ja, das ist.
1: Mit Young Bini oder irgendwie so etwas.
0: Oder It's Old Bini. Genau. Du hast da für uns Musical Youth, oder?
1: Ja, und du hast gesagt, das Cover.
0: Das Cover, das Original ist natürlich selbstverständlich von den Mighty Diamonds. Aber hier hat man drei Kinder in ein Studio gezwungen, quasi.
1: Okay, ja.
0: Die haben das wirklich sehr, sehr ungern gemacht, muss man sagen.
1: Wirklich?
0: Ja. Das war ein Trio, das nicht gerne so Musik gemacht hat. Und die sind auch so umgereicht worden, natürlich. Oder? Ja. Das war die Zeit, die in England Regen schon populär war. Dann haben sie so Top of the Pops und überall. Das waren so Kinder, die auch so Warenhauseröffnungen in ihren Hit-Time müssen spielen. Ja, aber im Gegensatz zu heute haben sie wahnsinnig viel Stutz gemacht mit einem Lied.
1: Auch schon, ja, definitiv. Aber jetzt gibt es ja auch wieder 0,0001. Fürs Label.
0: Ja, genau. East Generation. Rules the nation. 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

0: Der Lindon quasi Johnson, Juan Figo Rafe.
1: Und laut KI ist ja das der Sohn vom Kim Animale. Völlig ja. Random.
0: Ja, ich wollte vorher googeln, weil du hast mir mal gesagt, dass Lin Kwesi Johnson einen Sohn hat und dem mache ich recht ähnliche Musik. Hätte ich jetzt noch gerade den Sohn nachliefern. Aber eben, wie du sagst, wenn man es googelt, kommt dann der Key Money Marley, sei der Sohn von Lin Kwesi Johnson und er tut sich KI selber widersprechen, weil sie dann irgendwie den Bob Marley der auch noch ins Spiel bringt und er ist nur noch ein KI-Mess.
1: Yes. Also wir haben ja KI nicht bewusst gebraucht, das tut ja von selber wie Google. Ja. Nur nicht, dass wir jetzt Grossbuchstaben-Mails bekommen.
0: Gut, recht häufig mit einem schönen Dub geendet, der Track vom Linden, oder machen wir hier doch auch noch Dub. Don't stop the Dub.

0: Free the Hard Way. Das Album, aber Free nicht mit 3, sondern eben Free wie frei. Gut, Ras Demo Cracking Up und Bang Bang Meri Bing Bing haben wir jetzt eigentlich auch schon zum zweiten Mal gehört, oder?
1: Ja, noch mal einmal in echt. Und da, billige Kopie aus England.
0: Genau. Ease Off hat der Track heisst. Und wenn wir schon in England sind, machen wir weiter hier. Charlie P. und Quite as a Mouse.

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0: Das ist Piazza Italia mit dem Speed.
1: Genau, Radici haben wir jetzt gehört, Radici-Wurzeln. Du hast ja gesagt, Eros Ramazzotti-Regen finde ich recht gut. Vergleich am Schluss mit Suzanne System ist doch noch ein bisschen realer geworden. Und weiter geht es auch noch mit italienischem Sound, mit napolitanischem Sound. Und zwar hat es letzte Woche uns jemand empfohlen, der Geolier. Und wir hören jetzt einfach da mal rein, Autorität.

0: La FF de Marseille, Funky Family, 5 Minuten 23, eigentlich ganz nach deinem Gusto, du hast mal gesagt, etwas vom Ersten, was ich von dir gemerkt habe, was ich mit dir auf Radio mache, ich hätte gerne Rap ohne Refrain. Oder der gescratched.
1: Genau. Gibt es nicht viel mehr dazu.
0: Und hier sind zwischendurch so Cans gewesen, wenn jemand gerappt hat.
1: Perfekter Refrain, mehr brauchst du nicht.
0: Genau. Yes, und in der Regel haben wir ja auch Verlosungen. Die Ferienzeit meistens eigentlich nicht. Aber wir sind kontaktiert worden von jemandem und dürfen etwas verlosen. Und zwar ist am 7. bis 9. August ist das Open Air am Bielersee in Wienelz.
1: Genau.
0: Lustigerweise haben wir dann gar keine Sendung, weil am 8. August ist der WUKO-Tag, wo ihr den ganzen Tag könnt eine Musik wünschen auf Raben, studiadraben.ch. Nein, eben nicht.
1: Ich glaube, es gibt sogar WUKO
0: an Raben. Genau, WUKO an Raben. Aber sie schauen, glaube ich, beides an. Mhm. Item, um das geht es nicht. Aber so als kleine Entschädigung, dass wir dann nicht da sind, den ganzen Tag, verlosen wir hier jetzt 2x2 Festival Pass für das Open Air am Bielersee in Wienelz.
1: Genau. Und wir sind dort sogar mal live mit Rabe dabei gewesen. Ich kann mich noch erinnern. Monophones. Vor kleinen Bühne übertragen. Ich glaube, Kummerbube haben auch noch gespielt. Schon ein Zeitchen her. Das Open Air am Bielersee kann ich von dem her wirklich empfehlen. Ist wirklich am See selber. Also kann man locker flockig noch schnell reingehen betteln.
0: Und ich, der ja eigentlich nicht ein Festivalgänger bin, was man meistens echt zu viel ist, alles. Ja. Das Setting würde ich mir wieder mal geben, definitiv.
1: Genau, geht mir genau gleich. Und für das ihr nicht jetzt einfach Katz im Sack kauft, die wir euch jetzt noch...
0: also kaufen müsst ihr.
1: Müsst ihr mal, genau, Katz im Sack bestellen. Erzählen wir euch noch schnell, was denn an diesem Open Air im Bielersee wird stattfinden, wo eben 7. bis 9. August ist. Am Freitag haben wir als erstes auf der Hauptbühne eine Ska-Band. Kenne ich nicht, kennst du die? Wachsabi.
0: Ja, aber es ist zum Umkumpen mehr als zum Tanzen. Okay. Aber ja, Coco Chavel.
1: Coco Chavel spielt noch Heis Evot aus Israel auch. Oder?
0: Ja.
1: Und dann noch Anus.
0: Mhm.
1: Und Dirty Sound Magnet. Das haben wir alles am Freitag. Was haben wir am Samstag für
0: Bands? Am Samstag haben wir Marisol, Wildes, Things of Swing, das Dampfwalzen, Walfisch. Der Khan Sister, unsere Freundinnen von Wolfer, Bungle Brothers, RATC, da ist der Kopf, es war bei uns gewesen, mit einer anderen Punkband. Okay. Genau, und unser Nachbar, zusammen mit Milan Smick, Reverend Beatman und Milan Slick am Samstag und am Sonntag.
1: Bei mir am Sonntag, warte, jetzt muss ich da schnell
0: drücken.
1: Naomi Falcon an der Sub.
0: Das ist eine Regel und Dab, die ich nicht kenne.
1: Ja, gar nicht. Dann Feed Peels, Cumbia Ambassadors.
0: Könnt ihr mir vorstellen, dass so verschobene Beats sind zu.
1: Ja.
0: Und Satellites, Anatolian Rock. Und schreibt dieses Mail studiadrabe.ch. Ich sehe, das Mail blinkt schon verrückt. Und ich glaube, du hast auch noch französische Musik für uns.
1: Genau, oder? Noch ein bisschen marseillanische Musik. 2017 rausgekommen, aber eine Band mit weißen Bärten, unterdessen schon fast AM, Revolution.
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1: Das ist ein gutes Wortspiel. Kannst du Französisch?
2: Ja, jetzt gibt es Griechisch.
1: Genau. Und Evolution.
2: Ja, das ist wirklich interessant.
1: Und Evolution.
2: Haben wir so nicht bei uns im Deutschen?
1: Nein. Was wir haben, sind zweimal an zwei Festival Pass für das Abonnieren am Bielersee. Bitte schreibt uns Vor- und Nachnamen, weil ihr kommt dann so auf die Gästenliste. Vor- und Nachnamen. studiodrabe.ch.
2: Und er gerne Berndeutsch.
1: Darum mache ich jetzt nochmal französische Musik. Eigentlich der mit dem ältesten und grellsten Bart, müsste man fast sagen. Ja. Der MC Solar, aber mit einem Lied von vor zwei Jahren. Also ein bisschen Two-Step Garage.
2: Ja, nicht schlecht.
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0: durch sein. Bleibt doch gleich dran.
1: Genau, ich habe da noch ein bisschen Musik.
0: Oder unterstützt es Open Air am Bielersee, indem dass er einfach gleich auch geht.
1: Der Danu hat an dieser Stelle gesagt, für ein kleines Entgelt seid auch ihr dabei.
0: Ja. Oder der Remi würde sagen, für einen läppischen Betrag. Ja. So, hey. Gut, das sind eigentlich liebe Grüße an die beiden. Ja. Genau. Gut.

0: Timberland Break geht ein bisschen weiter. Wir sagen, der Rhythm hier ist co-produziert von Timberland, aber immerhin. Ja, guter Flow hat er. Genau.
1: Weiter geht's. Das war so ein One-Hit-Wonder im Rap. Ich glaube, es waren zwei Tracks, die rauskamen. Aber der hier, eben auch Timberland-Produktion. Mir wird es sofort hören. Ugly Baba Sparks.
0: Ah, ja.

0: Ja, der Schattenhype hat länger als ich gedacht habe. Also die Musik gibt es ja schon ewig, sie ist einfach hier erst vor einem Jahr, anderthalb populär geworden. Da einer von den Top-Produzenten aus dem Genre, der Kiba, hat hier aufgelegt, im Gurten.
1: Okay.
0: Zusammen hochprominent, Jay Baldwin und Ritikal. Gut, und wo, dass ihr könnt tanzen und so.
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0: Genau. Wir fahren weniger zum Tanzen, mehr zum Pogen. Und zwar bei unseren Freundinnen vom Planet Spade, wo wir da schon lange nicht mehr Sendung haben, promotet. Mhm. Nämlich morgen ab der 5 gibt es einen Planet Spade. Ich sage es immer wieder gern, das ist im Wankdorf. Ein Gebäude neben der Rosa Brocki, so zwischen Rosa Brocki und dem Land jetzt mittlerweile, an dieser Strasse. Einfach vorlaufen, dann seht ihr es. Ab der 5 gibt es dort ein Barbecue und ein Craft Beer von der Vetra Brauerei und eine Seite drinnen. Drei Konzerte, Band aus Italien namens Verse Chorus Inferno und zweimal Schweizer Band, einmal mit den Musiques und mit Fire Cult. Unterstützenswert, der Ort immer wieder herzig ein bisschen und es fährt früh an für uns alten Säcke eigentlich perfekt. Wunderbar, perfekt gemacht. Wie gesagt, es gibt zuerst Barbecue und Craft Beer und dann geht es drinnen de weiter. Yes, yes, yes.
1: Da haben wir das Mülli Open Air, da ist viel.
0: Das haben wir auch noch, genau.
1: Da hätten wir heute als Starter Dana am 6. Dann kommt der Valentino Vivace und Hauptakt am 4. ab 10. Fischer Metalli Hood Gang.
0: Genau, und dann legt unser Berufskollege noch Spotify-Lieder auf, der Schelker und am Abschluss noch Bird Courts Afterparty. Und am Samstag geht es weiter mit Linda Wolf ab der 2:30.
1: Ja.
0: Amber Ray,
1: The Souls, The Souls am 6.
0: Argyle und die wunderbare Lucaena, wirklich sehr, sehr empfehlenswert. Und Afterparty mit dem Ernesto.
1: MIFB habe ich da auch noch.
0: Auch noch? Ah ja, genau, MIFB. Gut, ja. Das ist in Deisville zu Städtle, ist das, glaube ich.
1: Ja, Deisville, Städtle, Mülli. Und ist ja auch interessant, weil es gibt jetzt Mülli Open Air und dann gibt es auch noch, Deisville macht noch sein eigenes Open Air. Auch okay. Noch. Also für so ein Kafka 2 Open Air, Respekt.
0: Gut, hoffentlich haben wir es jetzt nicht vergeimt mit Deisville. Gut, dann haben wir... Weißt,
1: wir kennen das ja gut, oder? Dort Zeitung aufgewachsen, ja. Jetzt Bauungen. Das ist ja alles an der gleichen Linie, oder?
0: S7, dem her, S7.
1: Da können wir schon sagen, Deisville ist Kaffee für uns, oder?
0: Also für mich geht schon Bauungen eigentlich nicht.
1: Ja, aber schon, oder? Hast du schon gedacht.
0: Gut, wer in der Stadt wird bleiben, auch ein kleines Festival, wo bis jetzt gleich auch schon auch mehr als 10 Jahre gibt, das Parkonia im Kocherpark, heute 24.07. Ab der 6:30 gibt es Poetry Islam mit KWO immer, wo das auch hauset. Ah nein, wo das tut, mit Jessica Brunner und Olivia Vera. Dann haben wir Bands, die spielen, Livia Lockridge und Frische Fische. Dann haben wir den DJ Paul. Das wird wahrscheinlich wieder Silent Disco sein. Und morgen der Sisela Bonga, Afrosoul Tronic.
1: Die sind gesehen im Kugus Gurten. Mhm. Die sind nicht schlecht.
0: Gut. Machen die eine Tournee in Bern.
1: Sozusagen, ja.
0: Yes, im Signe vergönnt. Dann haben wir Wuipe, Live Electronic. Und der DJ Mikkel, der da Trans Progressive House. Progressive und Pause spielt auf deine Kopfhörer.
1: Mhm.
0: Yes. Ja, dort, wo wir schon waren. Und zwar Festival am Schluss hat der Auftakt gemacht, der Stereoloch. Es war ein guter Auftakt gewesen. Hat mich gedünkt, Pumpen voll. Gute Stimmung. Ja. Fast ein bisschen kitschig bei uns auf dem Balkon oben dort.
1: Ist schon noch interessant gewesen. Weißt du, was mir heute Morgen ist aufgefallen? Beim Stereoloch finde ich recht krass, ist, wenn du zwischen den Liedern redet, redet er immer nur schnell so auf Zürichdeutsch. Keiner versteht irgendein Wort.
0: Ja, ich nehme so, nein. Ich gehe so, ja. Redet recht, die Heime mit der Familie, so. Ich hole das Guinness aus dem Mindland. Ja, ja, genau so.
1: Genau.
0: Ja, okay, jetzt, okay. Freitag, 24. Juli, heute wunderbare Samora Presents a Female Reggae Voices. Da ist sie unter anderem mit der Jesa unterwegs, die von mir aus gesehen eigentlich das Album vom Jahr hat rausgegeben letztes Jahr.
1: Okay.
0: Der Rory vom grossen Stone Love Sound System hat das produziert. Genau, und da haben wir eine Late Night Show im Mokka heute noch. Und Bonjour, Alternativ Pop. Und unterin Drum Bass for Real, DJ Patif, DJ Souf.
1: Das ist echt BR von Brasilien.
0: BR, ja, Brasilien, ja.
1: Schon, Patife.
0: Und Joy Zaza und DJ Baker Man.
1: Und morgen sind wir auch wieder live am Berichten Desert Blues mit der Band von Bino vom Festival am Schloss auf dem Mühliplatz Thun. Kann ich wirklich nur empfehlen. Sehr, sehr, sehr wirklich direkt an einem ruhigen Fluss vor Aaren, ein Riesenrad. Gehen wir mal schauen. Und was wir dann auch noch haben, zum Beispiel am Sonntag mit der Manilio und Samstag in der Woche am 1. August der Megalo.
0: Genau. Und das Ganze ist auf Collector-Basis. Es ist, kostet keinen Eintritt, aber gönnt nicht und gebt ein Nötli in die Netzli, was sie umreichen. Wird der Samora heute auch übertragen?
1: Nein.
0: Nicht?
1: Nein. Ich habe selber Konzert. Darum habe ich es nicht gemacht.
0: Oder wo hast du denn Konzert? Das kannst du eigentlich auch gut sagen.
1: Ja, am Feuerfest. Irgendwo in der Innerschweiz. Darum, ich weiss...
0: Gut, kommt in Scharen.
1: Und das ist ja noch interessant. Das Feuerfest ist ja so ein bisschen entstanden aus dem Alt in der Kraut in Changno. Und dann haben sie gefunden, ja, es ist immer mega büt, das zu organisieren. Und das Feuerfest wäre ja eigentlich so wie das Burning Man gewesen in der Schweiz. Weißt du, wo du dann eigentlich kein Geld hast und so. Und am Schluss wird alles verbrannt. Heute wäre auch Brandnacht. Ich glaube, die geht ins Wasser.
0: Ja, man darf im ganzen Kanton Bern keine Feuer machen, kein Feuerwerk.
1: Ja, in der ganzen Schweiz mehr oder weniger.
0: Ja,
1: oder?
0: Ich weiss es echt vom Kanton, das ist ja kantonal geregelt. Bis zum 6. August hat es geheissen, wird nicht zäuselt. Ja. Da bedanken sich natürlich alle Tiere vor allem, aber auch ich irgendwie. Dann haben wir noch das Paleo, ich glaube, das kann man einfach ein bisschen rauspicken. Da sehe ich vor allem heute Abend Kenny Akana,
1: wo ich
0: allen würde ans Herz legen. Und Vanessa Paradis, Mann.
1: Vanessa Paradis.
0: Das ist doch Jolle Taxi.
1: Jolle Taxi, aber da gibt es ja die wunderbare Linie von Kinderzimmer Productions, wo er sagt, ich kann nicht singen, konnte ich noch nie, aber immerhin besser als...
0: Jolle Taxi.
1: Vanessa Paradis.
0: Nein, da haben wir Little Lion Sound am Sonntag zusammen mit dem
1: Basta Lion. Geiles hier.
0: Anschließend an das haben wir Open Season, mit Luisa, gleichzeitig wie Little Lion Sound, das ist fies. Wunderbarer Vapor-Dub, hat jetzt mit Soleil Bleu einen Riesen-Hit, der da auch viral geht. Ich meine, Sass, das ist doch gesehen, was mal so einen Riesen-Hit hat.
1: Keine Ahnung.
0: Mal, du würdest kennen.
1: Okay.
0: Ich spiele nächste Woche aus Hit. Gut, das war es mit den Ausgeh-Tipps. Du kannst uns schreiben, wenn du noch etwas hast.
1: studio@rabe.ch.
0: Genau. Also, was hast du parat? Oder soll ich den Track machen, den du dir gewünscht hast? Da.
1: Ja, komm, den wird jetzt mal hören. Du hast gesagt, der Stress auf Regen, habe ich noch nie gehört.
0: Also er ist nicht allein. Es ist, das Album heisst Made in Wiedeke, Loco, Drini, Jordan Parat, MC Hero und Stress. Das Lied ist Mary Jane und dem ist eigentlich alles gesagt. Ja.

0: nicht wahnsinnig fantasievoll, dass jetzt die beiden gespielt haben nach dem Konzert am Mittwoch, aber das ist eben das Crucialist versus die Regenversion von In der Strasse, sonst ist es eben so der Stereolux Hybrid Sound. Yep. Ich finde die Version wunderschön.
1: Also ich habe mir überlegt, also ich würde noch schon fragen, weil du hast das ziemlich treffend gesagt, er spielt echt genau noch einen Reggae-Track, und zwar für Dame. Meine Dame, genau. Und es würde mich schon interessieren, ob das wirklich so, weißt du, das war ja bewusst ein Entscheid auch gewesen, hey, so das Reggae-Zeug, das die nicht mehr
0: so ein bisschen emanzipiert von Reggae-Dancehall. Ja, aber ich glaube, also schon mit dem, was er ja Erfolg hat jetzt, mit dem, was er berühmt ist, war, ist eben angefangen mit Reggae Dancehall, aber der Erfolg ist eigentlich gekommen mit dem, ich sage dem immer so ein bisschen das Schweizer Kitschkrieg.
1: Ja, genau, genau das Gleiche, was ich sagen.
0: Es ist nicht eine Abwertung, sondern es ist echt so ein bisschen angelehnt, die Beats sind sehr eigen, sehr speziell, man kann es wie nicht labeln eigentlich, und trotzdem hörst du in der Stimme, wie er singt und textet, ist die Basis immer das Reggae-Dancehall eigentlich. Ja. Mhm. Und guter Texter ist er ja, muss man so sagen. Gut, wenn wir noch
1: wir machen noch einen Schweizer Reggae-Track,
0: genau,
1: oder?
0: Wir gehen da zu.
1: Dann kübelt es dann noch ein bisschen, keine Angst.
0: Ja, das kübelt jetzt wahnsinnig fest. Zuerst natürlich noch Cookie, die Herbalist, schon lange nicht mehr gespielt. Fire Reds!

0: Running, MRT Cut, Crafty Cuts, MC Spy da, wo so in seinem siebten Frühling ist.
1: Ich würde sagen, der will es verdammt wissen, aber gut, gut, gut.
0: Genau, und weiter geht's hier mit den Serial Killers zusammen mit dem YT und der Track heißt Insane World.

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1: 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Einer Advice nochmal noch für Goron, der Selber.

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Wissen Sie, ich habe meine jüngsten Tochter mal aus einer Amerika-Reise, da war die so ein bisschen mit sich im Zweifel, was sie machen soll, habe ich ihr so ein kleines Holzbrett mitgebracht, das aus zwei Teilen bestand. Stand auf der Oberseite The Way for Success, der Weg zum Erfolg. Und dann konnte man das aufklappen und da stand innen drin ein Wort, das hieß Work. Arbeiten.

0: Er hat noch ein Featuring gemacht, hä?
1: Wer?
0: Eben, du musst nicht sagen, wer die Band ist, ich sage dann, wer das Featuring
1: Team ist. Team Scheisse mit Audio 88, ja. Das habe ich ja eigentlich von dir anfangen zu kennen. Ja, sind Audio 88 hier, aber ja. Jetzt mit Team Scheisse, wunderbare Band, der Track heisst Friedrich Merz.
0: Und da haben sie nämlich am Schluss noch gefeatured. Und ja. Das ist ja dort schon noch, ich finde das schon noch, wir leben in einer interessanten Zeit im Moment, weißt, wenn du so denkst, die grossen europäischen Nationen, die haben im Moment Präsidenten, die so unbeliebt sind, wie selten nochmal. Eben der Friedrich Merz hat, glaube ich, nur 13% Zustimmungswert noch in ganz Deutschland. In England haben sie jetzt gerade den Starmer, ja. Den Keir Starmer müssen...
1: Die Woche, oder?
0: Ja, genau, jetzt hat er einen neuen übernommen und wenn der genau das gleiche macht wie der vorher, werden sie auch den ziemlich gleich wieder müssen auswechseln. Frankreich, der Macron, auch nicht wirklich so eine Beliebtheitsbombe.
1: Genau, sie, Italien, Meloni, auch nicht unbedingt Sympathieträgerin Nummer 1. Ja.
0: Und von dem her sind interessante Zeiten, aber wir machen wieder ein bisschen mehr Musik und zwar machen wir wieder ein Sample Original, du hast da etwas
1: genau, für uns. Genau, ja, und im Original spielen Strangers das Lied aus dem Jahr 1962. Es heisst A Wipeout und wir haben vorhin schon von Surf-Gitarre geredet.
0: Ja, das wir haben wirklich einen Song gehabt.
1: Original Surf-Gitarre und dann der Rhythm aus dem Jahr, ich hätte jetzt gesagt, 2006 nachgespielt. Aber zuerst hier Wipeout, so haben sie es auch bei angesagt an den Konzern. Wipeout!

0: Also ich muss sagen, ist da ja auch Flows, durch das, dass ich viel Rap höre. Aber hier jetzt haben wir zwei Dancehall-Artists gehört, die wirklich Flow auf ihren Tracks wie die besten Rapper eigentlich.
1: Man muss sagen, ich muss noch unterscheiden, der Bungee Garlin ist eigentlich ein Soca-Artist aus Trinidad. Und der Beanie Man, das weiss ich aus guter Quelle, eine Freundin von mir, die ein Dubplate machen von diesem Song.
0: Ja.
1: Das macht er nicht.
0: Nicht?
1: Nein, ich glaube, das ist einfach wirklich Studioarbeit. Ich habe nicht das Gefühl, dass er da auch live so performt. Okay. Aber viel Respekt für den Beanie Man, grosse Karriere. Wer zwischen 8 und halb 9 schon dabei war, hat gehört, wie er mit 5-Jährig getan hat. Und das ist auch etwa 15-Jährig, hat er jetzt gesagt.
0: Grossartiger Track.
1: Zu jemandem habe ich letzte Woche Selectus Choice gespielt, wo wieder so ein bisschen zu alter Stärke zurückgefunden und von mir aus gesehen auch einfach immer einen guten Flow gehabt und eine gute Stimme. Ist der Gentleman. Wir kommen so ein bisschen runter mit der Pace, aber zu einem Rhythm, der im Moment in allen Mund ist, hyped wie verrückt. Hills and Gully heisst der Rhythm, ist eigentlich aus einem Mento-Klassiker aus den 50er Jahren entstanden. Und hier der Gentleman mit Na Worry. Auf dieser EP übrigens noch das Lied zusammen mit Michael Patrick Kelly. Hast du das schon gehört?
0: Schöne von Kelly Family.
1: Ja, ja, genau.
0: Wirklich?
1: Ja, ja. Ist etwa so wie die Regentrack vorhin mit dem Meer aus der Amazon.
0: Ja, genau.

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0: Peter Fox sagt so, hä?
1: Genau.
0: Gut.
1: Ein bisschen DJ-unfriendly Abschluss von einem Track, oder?
0: DJ-friendly, man lässt ihn sowieso nicht so lange lassen. Stimmt. Gut, ich habe noch etwas aus Deutschland, das dich verblüffen, überraschen.
1: Okay.
0: Und zwar, kennst du Cindy und Bert? Das war so ein Schlager-Duo.
1: Okay. Das ist knapp an mir vorbei.
0: Cindy und Bert, immer wieder sonntags. Das ist so wirklich Schlager aus den 70er Jahren gewesen. Aber sie hat einen Track gemacht, zusammen mit der J5, der Hund von Baskerville. Es ist ein Cover von Black Sabbath, von Paranoid.
1: Okay.

0: So, das ist eigentlich Musik, die ich am Montagmorgen spiele, aber jetzt habe ich müssen sagen, das Deutschland Break passt das doch wunderbar rein.
1: Und wie ist es denn? Haben Sie einfach näher ein A Cappella drüber, also das 70er Jahre Schlager A Cappella über das Gitarre-Ding? Ist das so wie ein Mashup?
0: Nein, das ist live eingespielt.
1: Okay.
0: Nein, das Original ist, das war jetzt nicht Heavy Metal, das Original von Black Sabbath, dann schon ein bisschen härter.
1: Okay.
0: Ja,
1: nur mit Melodie kennt Black Sabbath. Lebt der Ozzy Osbourne noch eigentlich?
0: Der ist das Jahr gestorben.
1: Gell, der ist, hat mir jetzt so etwas gedacht. Gut, sterben tut hoffentlich das Rabe noch lange nicht und dir da außen auch nicht. Und darum erzähle ich euch, was ihr alles noch werdet zulassen am heutigen Tag. Und zwar übernimmt jetzt das Klangbäckchen bis dann um 11:30 für eine Stunde ein Festival Radio Musikdorf Ernen kommt. Das wird dann auch wieder schnell kurz unterbrochen durch das Klangbäckchen, bis wir dann von 2 bis 4 haben.
0: Selectors Joyce. Und das haben wir ganz viele Leute geschrieben, wir sollen doch wieder mal ein bisschen alte Musik machen.
1: Okay.
0: Jetzt 3 Vorproduktionen und eine Sendung live im letzten Monat. Und anscheinend sind die 60er und 70er Jahre zu kurz gekommen.
1: Okay,
0: dann
1: ja,
0: machen wir das wieder mal.
1: Gut,
0: was war ich? Was
1: da wissen wir. Da wissen
0: was soll ich sagen?
1: Ja, ich glaube schon. Also, jetzt, wo ich dich schnell interviewe, stelle ich dir schnell eine Frage. Ich habe auch das Gefühl, also die Leute, die mit mir über deine Sendung reden, die lieben immer so die alten Sachen. Und dann, was würdest du sagen, wie sind die Rückmeldungen? Wenn, dann machst du ja auch immer wieder Neuigkeiten. Also, du lässt es ja dann nicht, du tust dich nicht reduzieren auf die 70er-Jahre-Regenzeit, sondern.
0: Ich lasse mich auch nicht reduzieren auf Regen selber. Ich habe einen Monat machen wir ein Wu-Tang-Special. Aber ich will da alle Sachen offen von diesem Jahr und da habe ich ganz viel Verschiedenes. Da ist Altes gehabt, da sind Covers und Remixes aus allen Zeiten. Dann haben wir die 2026 Geschichten, dann haben wir die KünstlerInnen, die wir vorstellen, dann haben wir wieder alte Sachen. Ich behaupte, dass es einfach immer einen schönen Flow gibt aus Alt und Neu.
1: Okay. Also,
0: ja.
1: So wie es muss.
0: Genau. Also, ihr dürft gerne heute am Nachmittag schreiben. Machen wir heute eine Runde. Ich spiele keine Musik, sondern ich beantworte noch geschriebene Fragen. Gut, also.
1: Selectors Choice, eben bis zum 4. Nähr, das wird abgelöst von El Templo. Das wiederum wird abgelöst von Rhythm & Blues Jukeboxen. Und dann kommt das Klangbäckchen schnell rein, dann haben wir 2 Stunden Rap mit.
0: Geschichte nichts Schlimmes, aber jetzt ist das ist eine traurige Zeit für das Klangbäckchen.
1: Ja, das ist, wir hätten da wieder.
0: Apropos gestorben.
1: Wir hätten da wieder Zeit am Freitag von 7 bis 8.
0: Ich sag das nicht. Das ist so wie beim Hockey: man hängt so das Liebli unter das Dach. Okay. Die Sendezeit, da kommt eine Stunde lang nichts.
1: Gut, und er die letzte Sendung vom heutigen Tag auf dem Sender ist
0: noch. Aus der Tiefe.
1: 10 bis 12. Und er nicht vergessen, morgen sind wir dann auch wieder an der Hotspot-Tour in Thun.
0: Yes.
1: Könnt ihr einschalten und sowieso einfach dranbleiben. Und
0: oder schon, vorbeikommen. Auf Thun.
1: Auf Thun?
0: Ja.
1: Dort auf dem Balkon rauf?
0: Nein, aber wie gesagt, das Festival am Schluss ist, es kostet keinen Eintritt. Es ist immer ein bisschen blöd, wenn man sagt, es ist gratis.
1: Mhm.
0: Und viele Leute geben ja, wenn es nichts kostet, fast mehr Kollekte. Also sie Spiele würden kaufen, aber wenn das alle würden machen, würde es eben rendieren.
1: Mhm, das ist ja so.
0: Also.
1: Gut, und ich finde auch das Booking von diesem Festival am Schluss sehr überzeugend. Darum hast du
0: ich glaube einfach Mokka.
1: Ja, ich ist von Mokka eigentlich ursprünglich organisiert. Gut, ich glaube, wir haben wirklich nichts mehr zu sagen. Wir sind jetzt eigentlich auch schon am Überziehen seit 20 Sekunden. Darum habt ein schönes Wochenende.
0: Yes.
1: Hoffentlich kann es regnen.
0: Bis später.
1: Ambulé.
0: Und Bella Ciao.
1: Ah, nein, weißt du, Ausgehtipp haben wir noch vergessen. IB fällt wieder an gegen Lugano am Sonntag um 2.
0: Gegen Sion, nicht gegen Lugano.
1: Nein, Sion, ja, ist recht.
0: Genau.
1: Da haben wir schon mal angefangen, Saison, und dann gibt es verloren, oder?
0: Das kann sein. Letztes Jahr 3-0.
1: Irgend so etwas, oder?
0: Das Bella Ciao wird euch präsentiert. Nein, es ist August. Schließen wir noch an unser Deutschland-Break an. Treat the Hard Way quasi.
1: Ja, genau, haben wir auch schon gehabt. Heute.
0: Hannes Wader, Reinhard May, Konstantin Wecker und Dano.
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0: Du hörst Radio Rabe mit dem Festival Radio Musikdorf Ernen. In dieser Sendereihe tauchen wir ein in das Programm vom Festival Musikdorf Ernen. Mein Name ist Josheba Zbinden und ich bin heute für einmal nicht allein im Studio, sondern mit einem Gast, dazu gleich mehr. Momentan laufen in Ernen gerade die Barockmusikwochen und ab Anfang August gibt es 2 Wochen mit Kammermusik. Und dieses Wochenende steht allerdings ein Jazzkonzert auf dem Programm und vor allem viel Literatur. Am Queerlesen, den literarischen Lesungen mit queeren AutorInnen, lesen 3 schreibende, schriftstellende Menschen aus ihren jeweiligen Texten. 2 davon haben wir hier im Festival Radio Musikdorf Ernen schon vorgestellt. Es waren Angela Steidele und Christoph Magnusson. Und heute lernen wir den 3. Autor kennen und vor allem auch sein Buch, sein Werk. Er heißt Moritz Weber, ist tätig als Pianist, Klavierpädagoge und Kulturpublizist. Das heißt, er spielt professionell Musik und kann auch professionell darüber sprechen und schreiben. Moritz Weber bringt sein ganz frisch erschienenes Buch nach Ernen und das heißt Chopins Männer. Herzlich willkommen, Moritz.
1: Hallo, Josheba, danke für die Einladung.
0: Du hast einen richtigen Schinken geschrieben, also so rund 500 Seiten, über den Komponisten Frédéric Chopin und seine homoerotischen Beziehungen. Chopins Männer ist der Titel. Von wie vielen Männern sprechen wir da?
1: Es kommt ein bisschen auf die Zählweise drauf an, aber ich würde sagen so um die 12.
0: Zu diesen 12 ungefähr Männern von Chopin und zur Arbeit von dir, Moritz Weber, die dahinter steckt, dazu erfahren wir ganz viel oder einiges in dieser Stunde. Und wir tauchen gleich ein in die Hintergründe von diesem Sachbuch Chopins Männer. Moritz Weber, was war dein Bezug zu Chopin, bevor du dich in diese ausführlichen Recherchen in sein Privatleben gestürzt hast?
1: Also eben, ich spiele seit mittlerweile 40 Jahren Klavier und natürlich ist Chopin einer der wichtigsten Komponisten für jeden Pianisten, für jede Pianistin. Ich spiele also fast seit 40 Jahren auch seine Musik und habe natürlich immer, wenn ich ein Stück gespielt habe, auch das Vorwort gelesen in diesen Noten und ein bisschen über sein Leben erfahren. Ja, und so lebe ich seit 40 Jahren oder ein bisschen mehr sogar mit seiner Musik.
0: Und gab es auch so einen Schlüsselmoment, wo du fandest, Moll, da muss ich tiefer eintauchen und recherchieren?
1: Ja, also da gab es ja vor 6 Jahren war die Pandemie und dann hatte man ein bisschen mehr Zeit, musste man nicht so viel aus dem Haus und da habe ich gedacht, jetzt habe ich endlich mal Zeit, alle Briefe von Chopin zu lesen, was ich eigentlich schon immer mal wollte. Man liest ja in den Biografien dann so Schnipsel raus und so. Das habe ich dann gemacht und dann eben entdeckt, schon nach einigen Seiten eigentlich, nach circa 50 Seiten war für mich eigentlich der Fall klar, dass er ausschließlich an Männer Liebeserklärungen schickt, dass er ausschließlich Männer begehrt. Und das hat sich dann über die Lektüre von diesen 3 französischen Briefausgabsbänden dann erhärtet, dieser Eindruck. Und so habe ich dann diese Recherche gemacht, damals für Radio SRF 2 Kultur. Ein 2-stündiges Feature.
0: Da ist ein großes Radio-Feature entstanden, das du bei SRF veröffentlicht hast. Und der Titel war «Chopin war schwul und niemand

0: sollte davon erfahren. Es hat auch international Reaktionen ausgelöst. Was waren das für Reaktionen, die da kamen?
1: Ja, also das hat eigentlich eine recht große Welle ausgelöst. Das war mir vorher so nicht bewusst. Ich dachte, das ist auch anderen Menschen schon klar. Und ja, das waren sehr positive Reaktionen. Auch CNN zum Beispiel in den Vereinigten Staaten hat darüber berichtet, der Guardian. Natürlich auch polnische Zeitungen. Dort war man dann zum Teil ein bisschen kritischer, aber es gab doch in der liberalen Zeitung Gazeta Wyborcza auch eine Autorin, die getitelt hat, ja, der Westen enerviert sich, dass Chopin schwul war. Vielleicht war er es auch, aber das ist keine Entdeckung. Also sie hat dann auch im Text dann geschrieben, es ist allen klar, die diese Briefe lesen, dass diese Briefe eben homoerotische Zuneigung von Chopin eben zu diesem Titus Wojciechowski vor allem suggerieren. Und so fand ich doch auch Bestätigung. Es gab da natürlich auch noch private Blogs und eine intensive Diskussion auch auf Social Media, auf Twitter damals noch. Mhm. Und da haben sich auch viele polnische Muttersprachler zu Wort gemeldet und dann angefangen, diese Briefe auch selbst zu lesen. Die sind ja alle online verfügbar in der Originalsprache, wenn man Polnisch kann. Und das hat mich dann sehr gefreut, dass sich die Leute dann auch eben diese Briefe zu Gemüte führen. Und sie, also zum Beispiel ein schwules Paar hat auf Twitter irgendwie getwittert, dass sie sich jetzt diese Briefe vorlesen und so weiter und das so schön ist und so weiter.
0: Ja, du hast gesagt, in Polen hat man gesagt, ja, das wissen wir schon lange, dass Chopin homoerotische Beziehungen mit Männern unterhalten hat. Aber der Titel auch schon von deinem Feature ist so ein bisschen... Wow, niemand sollte davon erfahren und es war dann wie so eine Empörung oder eine Neuentdeckung vielleicht. Aber warum sollte niemand etwas davon erfahren?
1: Also es gab auch einen Blog-Eintrag zum Beispiel von einem Autor, der hat geschrieben, hat eben auf diesen Artikel aus der Gazeta Wyborcza dann auch Bezug genommen und gesagt, ja, diese Autorin schreibt, das ist keine Entdeckung, aber warum haben wir Polen damals in der Schule nichts davon erfahren? Und so ist schon klar, dass das natürlich nicht breit kommuniziert wurde bisher. Auch wenn man die ganzen Chopin-Orte in Warschau besucht, steht da eigentlich nichts, dass Chopin eben Männer liebte oder dass er mit diesem Wojciechowski zusammen war, dass er ihm erotische Liebeserklärungen schrieb, sondern da stehen ganz andere Geschichten, eben diese tradierten Sagen, von irgendwelchen Affären mit jungen Frauen, die er da gehabt haben soll, die aber nicht bewiesen sind, das hat man irgendwie lieber verbreitet oder vermittelt.
0: Mhm. Und Frédéric Chopin war binational, also er hatte den polnischen und den französischen Nationalität und er gilt als einer der wichtigsten oder der bekanntesten Komponisten aus dem 19. Jahrhundert. Ja, oder welche Rolle spielt das vielleicht, oder? Man hat mit der Zeit ja auch von anderen KünstlerInnen herausgefunden, die waren ja eigentlich queer. Ändert das vielleicht den Blick auf die Musikgeschichte?
1: Also es ändert natürlich den Blick auf eine Person und auch auf das Werk dieser Person. Chopin ist da ja kein Einzelfall. Man denke zum Beispiel an Michelangelo, den großartigen Renaissance-Maler, der küssende Männer in die Sixtinische Kapelle an die Wand gemalt hat. Und da ist jetzt neulich gerade ein Dokumentarfilm, ich glaube, auf Arte gekommen, wo eben auch dezidiert diese Einflüsse seiner Homosexualität auf sein Werk, eben zum Beispiel in der Sixtinischen Kapelle, beleuchtet wurden. Und wenn man das natürlich weiß, hat man dann einen anderen Zugang vielleicht zum Werk, wie wenn man weiß, dieser Maler hat diese und diese Person gemalt und nicht irgendeine Person. Es wird dann klarer, warum hat er es genau so gemacht. Warum hat er so viele nackte Männer in die Sixtinische Kapelle gemalt? Und eben bei Tschaikowski zum Beispiel in der Musik ähnlich. Warum hat er dieses und dieses Sujet gewählt? Warum hat er zu dieser Zeit diese Musik komponiert? Und bei Chopin ist es ähnlich. Da gibt es ja auch ganz klare Bezüge seines homoerotischen Begehrens zu seiner Musik. Sie waren teils sogar die Inspiration für einige Stücke.
0: Mhm. Moritz Weber, du hast eingangs erwähnt, als Pianist setzt du dich schon rund 40 Jahre mit der Musik von Frédéric Chopin auseinander. Hat sich für dich persönlich auch der Blick auf die Musik verändert durch die Entdeckungen, die du in diesen Recherchen gemacht hast?
1: Schon, ja. Also natürlich, ich habe ziemlich viel von Chopin gespielt, also die Sonaten, ein Konzert, Polonaisen, Walzer und so weiter, Scherzi. Und natürlich, wenn man die Musik spielt, dann merkt man, Chopin war nicht nur ein oberflächlicher Salonkomponist. Chopin war keiner, der sich nicht traute, seine Gefühle zu äußern. Sonst hätte er nicht so gefühlvolle, so leidenschaftliche, manchmal auch so ganz extreme Musik gespielt, komponiert, die zum Teil eben stellenweise sogar atonal ist, wie im Finale der B-Moll-Sonate zum Beispiel. Also das war einer, der wusste, was er wollte und das auch ausdrückte. Und das war für mich immer so ein bisschen komisch, dann in den Biografien zu lesen, ja, er konnte seine Gefühle nicht ausdrücken, also ja, und er war so schüchtern und immer so krank. Natürlich war er krank, ja, oft in seinem Leben war er sehr krank, musste im Bett bleiben und so, aber er hatte doch auch eben die Kraft, solche Musik zu erfinden, auszuprobieren und natürlich auch in Paris dann nächtelang durch die Salons zu schweifen und zu streifen. Also das ging dann doch.
0: Lass uns mal einen musikalischen Eindruck hören von Chopin, und zwar mit dem Walzer in D-Dur. Der hat auch etwas zu tun mit einem der wichtigsten Männer im Leben von Chopin. Sag gerne mehr dazu, Moritz Weber.
1: Also für mich ist ganz klar, dass Titus Wojciechowski die Liebe seines Lebens war, die große Liebe seines Lebens. Ihm hat er die leidenschaftlichsten Briefe geschrieben. Auch den letzten polnischen Brief hat er an ihn geschrieben. Mit ihm ist er trotz Distanz immer zusammen in Kontakt geblieben. Auch Titus hat ihm weiterhin geschrieben. Und diesen Walzer, den hat er ihm mal in einem Brief als Geschenk beigelegt und dazu geschrieben: Ich habe dir diesen Walzer geschickt, weil ich dich wahnsinnig liebe. 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

0: Du hörst das Festival Radio Musik Dorf Ernen hier auf Radio Rabe und das war der Walzer in D-Dur von Frédéric Chopin, gewidmet an einen der wichtigsten Männer in seinem Leben, Titus Wojciechowski. Moritz Weber, du wolltest noch etwas zu dieser Musik sagen?
1: Ja, also er hat Titus diesen Walzer geschickt als Geschenk, eben weil er ihn wahnsinnig liebt, schreibt er extra noch. Und er schreibt auch noch an einer Stelle, ja, es gibt da im Trio-Teil, da soll die Bassstimme zuerst dominieren, bis dann die rechte Hand oben einsteigt. Also er hat da wirklich auch noch ganz genau dem Titus mitgeteilt, wie das klingen soll. Und dann hat er noch geschrieben, aber ich muss dir das ja eigentlich nicht sagen, weil du fühlst es. Also dieser Titus konnte nicht nur sehr gut Klavier spielen, sondern er fühlte auch Chopins Musik, verstand sie. Und ja, also was auch noch speziell ist an diesem Walzer, Opus 70 Nummer 3, ist, dass das wie ein Duett gestaltet ist am Anfang. Also in der rechten Hand hat es wie zwei Stimmen, die dialogisieren, die so alternierend die Melodien spielen. Das ist irgendwie auch noch bezeichnend, weil das ist sehr außergewöhnlich in seinen Walzern. Und die Vortragsbezeichnung ist Dolce, also süß.
0: Eine süße Liebeserklärung in Musik von Komponisten Frédéric Chopin
1: sozusagen
0: an Wojciechowski. Ja, genau, Frédéric Chopin ist Anfang des 19. Jahrhunderts in Polen geboren und aufgewachsen. In Warschau galt er als Wunderkind am Klavier und konnte auch erste Erfolge feiern. In dieser Zeit hat er eben auch Titus Wojciechowski kennengelernt. Moritz Weber, du hast für dein Buch Chopins Männer ausführlich dich auseinandergesetzt, unter anderem mit der Beziehung dieser beiden Männer. Was ist bekannt über ihre Beziehung?
1: Also wir wissen halt aus den Briefen, die Chopin an Titus geschrieben hat, was seine Gefühle für ihn waren, wie sie miteinander kommuniziert haben, eben dass sie auch Zärtlichkeiten ausgetauscht haben. Es gibt auch einen Brief, wo Chopin schreibt, den Brief, in dem du sagst, ich solle dich küssen, habe ich erhalten. Also das war gang und gäbe unter ihnen, dass sie sich eben auch zärtlich austauschten. Er schickt ihm auch erotische Liebeserklärungen und so weiter. Sie haben natürlich viel Zeit verbracht in Warschau, solange Titus in Warschau noch studiert hat. Sie haben Spaziergänge in den Norden der Stadt gemacht. Sie waren viel in der Oper. Sie haben gemeinsam Italienischstunden genommen, weil sie hatten auch mal die Idee, vielleicht gemeinsam auf Grand Tour nach Italien zu gehen. Also Titus war eben auch sehr musikbegeistert, musikbegabt, hat ja auch selber ein bisschen komponiert. So waren sie sehr eng zusammen. Natürlich dann, als Titus den Hof übernehmen musste, weil seine Mutter auch starb, in Potuschin, das ist recht weit weg, dann war das dann also auf brieflicher Ebene, aber sie haben sich immer wieder gesehen. Titus ist auch immer wieder nach Warschau gekommen und sie sind dann ja auch letztlich zusammen nach Wien gereist. Also als Chopin Polen für immer verlassen hat, war Titus sein Begleiter. Und eben, es war dann eigentlich der Plan, dass sie noch weiterreisen. Aber dann war ja der Novemberaufstand in Polen. Und weil Titus eben auch ein politischer Aktivist war, wollte er natürlich dort dabei sein und für ein unabhängiges Polen kämpfen.
0: Mhm. Du hast erwähnt, ein großer Teil von dieser Beziehung hat auch über Briefe stattgefunden, über Distanz. Es war sozusagen eine Fanbeziehung. Und sehr viele Briefe von Chopin an Wojciechowski hast du gelesen, um die 20. So viele Briefe hat man an keinen anderen Mann gefunden von Chopin.
1: Doch.
0: Ah, okay. Mhm.
1: Aber das sind die leidenschaftlichsten. Ja. Und auch außer jetzt vielleicht ein paar Briefe an Wojciech Grzymała dann später, sind es auch oft die längsten.
0: Mhm. Und in diesen Briefen, wie deutlich lässt sich da erkennen, dass die sich geliebt haben?
1: Ja, also wenn man jemandem schreibt, also ich liebe nur dich, ich habe nur dich, ich reibe mich mit byzantinischen Ölen ein, damit du mich küsst. Ich muss es dir zurückgeben für den widerlichen Traum, den du mir geschickt hast. Und so weiter. Also ist schon ziemlich klar, was da für eine Tonalität herrschte. Also nicht nur im Schriftlichen, sondern sicher auch im Mündlichen, weil im Schriftlichen musste man ja damals noch vorsichtig sein. Es gab ja auch noch die Zensur. Und es ist eigentlich erstaunlich, wie deutlich Chopin da alles auch zu Papier gebracht hatte, was er Titus schreiben wollte.
0: Hören wir uns gerne ein paar Zeilen an aus einem Brief von Chopin an Wojciechowski. Ein Ausschnitt aus deinem Radio-Feature, das du vor 6 Jahren gemacht hast für Radio SRF und was auch die Grundlage war oder vielleicht der Startpunkt für das Buch, das jetzt erschienen ist.
2: Ja cię rozumiem. Ich verstehe dich. Ich durchdringe deinen Geist. Und umarmen wir uns. Mehr kann man nicht sagen. PS, gib mir noch einen Kuss. Verzeih, dass ich so ein Schwein bin. Entre nous, soit dit. Aber bei Gott, entschuldige.
3: Ale dali Bóg cię przepraszam. Daj mi buzi, najdroższe kochanku.
2: Gib mir einen Kuss, liebster Geliebter. Ich bin davon überzeugt, dass du mich noch liebst. Und ich habe immer Angst vor dir, wie vor meinem Tyrann. Ich weiß nicht warum, aber ich habe Angst vor dir. Bei Gott, dass du nur die Macht über mich hast. Du und niemand sonst. Vielleicht ist das der letzte Brief, den ich dir schreibe.
3: Do śmierci twój.
2: Bis zum Tode dein.
3: Frédéric Chopin.
0: Ich finde, da hört man doch recht deutlich raus, in welche Richtung es geht. Mhm. Moritz Eber, in deinem Sachbuch Chopins Männer diskutierst du auch oder thematisierst du, wie sich verschiedene AutorInnen von verschiedenen Chopin-Biografien darüber streiten, wie diese Zeilen zu deuten sind. Was sind so die Argumente, die Kernargumente von dieser Debatte?
1: Ja, es gibt da verschiedene Zugänge, sage ich jetzt mal. Also man hat das lange einfach marginalisiert und gar nicht ernst genommen. Man hat gesagt, ja, so hat man damals halt geschrieben, aber wenn man dann Briefe aus der Zeit liest, die Männer sonst, Kollegen, sich geschrieben haben, ist das schon eine andere Tonalität. Also in all den Briefen, die ich jetzt auch da fürs Buch in den Archiven gefunden habe, die polnischen, seien es die polnischen, die französischen, die deutschen, da gibt es nirgends so eine Stelle, wo quasi jemand gegenüber einem anderen Mann eine Hörigkeit schon fast ausdrückt. Ich habe Angst vor dir wie vor meinem Tyrann, nur du hast die Macht über mich. Oder er ist ja wieder vollkommen ergeben diesem Titus. Und auch eben diese Küsse die ganze Zeit und so. Also das ist schon außergewöhnlich. Aber viele wollten das irgendwie nicht wahrhaben oder haben sich dann halt lieber gedacht, ja, das lassen wir jetzt mal lieber weg, wie die ersten Chopin-Biografen noch im 19. Jahrhundert. Die haben ja diese Stellen einfach alle weggelassen. Und ja, aber da gibt es natürlich dann andere, auch polnische Muttersprachler, die diese Stellen gar nicht kannten, bis sie dieses Feature gehört haben oder mit mir dieses Feature produziert haben. Zum Beispiel auch der Sprecher, der war ganz überrascht, dass es solche intimen Stellen da überhaupt gibt und hat eigentlich gesagt, ja, das ist ganz klar. Und auch aus jemandem aus dem inneren Chopinologenkreis weiß ich auch, dass es eigentlich bei Wojciechowski ganz anerkannt und klar ist, was da ausgedrückt wird, eben Liebe und nicht irgendwie eine sublimierte Fantasiewelt. Und es ist ja auch so, dass diese Briefe, die Chopin schreibt, das sind keine literarischen Briefe, wo er irgendwie von einer Metaebene aus irgendwelche Gedankenspiele macht, sondern das sind ja Alltagsbriefe, ist Alltagssprache. Ich war in der Oper, ich war da, ich war bei dem und so. Und das wäre dann komisch, wenn er dann plötzlich wechseln würde in eine quasi Über-Ich-Ebene.
0: Diese ganzen Diskussionen über die Männerfreundschaften und Liebschaften von Frédéric Chopin liegen Briefe zugrunde. Du hast eingangs erwähnt, du hast eigentlich alle Briefe, die noch da sind, von Chopin oder an Chopin gelesen. Von wie vielen Briefen sprechen wir da eigentlich?
1: Also es sind bei Chopin eigentlich relativ wenige. Es sind rund 800 Briefe, wenn man das zum Beispiel vergleicht mit Ferdinand Hiller, der auch ein Mann von Chopin war, oder Georges Sand zum Beispiel, das sind über 10.000, oder dem Marquis de Custine, auch ganz viel mehr Briefe, ist eigentlich eine relativ übersichtliche Anzahl Briefe. Aber es gibt natürlich eben auch noch die Korrespondenzen seiner Männer mit ihren jeweiligen Freunden, Bekannten und so weiter, Familien. Und einige von diesen habe ich eben auch für das Buch jetzt in Archiven aufgestöbert, transkribiert, übersetzt und so ausgewertet und so eben Unbekanntes auch, was man bis jetzt noch nicht so auf dem Radar hatte, aus Chopins Leben herausgefunden.
0: Mhm. Das heißt, abgesehen von den Briefen, zum Beispiel an Wojciechowski, gibt es auch noch mehr Material, das du aufgespürt hast?
1: Ja, also das schon andere auch aufgespürt haben, jetzt in Bezug auf Titus Wojciechowski, also Titus Wojciechowski war jetzt auch der Mensch, dem Chopin am meisten Stücke zugeeignet hat oder geschenkt hat, also ins Album geschrieben, tatsächlich gewidmet hat, zwei Variationenzyklen, also bekannt ist, sind die Variationen Opus 2, aber eben auch noch einen verschollenen Zyklus, wo er explizit geschrieben hat, Wojciechowski gewidmet, dann eine Polonaise und so weiter. Also es sind viele Stücke, 10 insgesamt. Dann einmal, was man über ihre Beziehung auch noch weiß, ist, dass er ihn auch noch besucht hat auf dem Bauernhof in Poturschen. Einen Monat war er dort. Und Wojciechowski hatte auch ganz viel noch Gegenstände in seinem Nachlass. Eben nicht nur diese Werke, sondern auch die Büste. Das ist ja auch noch ein Abschnitt in meinem Buch, die ominöse Büste. Oder diesen Siegelstift, den er für Titus hat anfertigen lassen. Also doch auch alles Zeichen, die darauf hinweisen, dass es eben nicht nur ein Kollege war, sondern was ganz Besonderes, sein Geliebter. Für mich ist das ganz offensichtlich. Und was mir jetzt bei der Recherche für dieses Buch eben auch noch unter die Finger gekommen ist, ist ein Brief, den man bis jetzt noch nicht kannte, sodass der zeigt, dass Wojciechowski eben auch nach Chopins Tod noch wichtig war für dessen Werk. Er war involviert in die Edition der Lieder, Opus 74, hat da einen Brief an den Verleger geschrieben. Also das war dann nicht einfach irgendwie fertig, sondern er war auch dann mit den anderen Männern von Chopin noch im Kontakt und eben an der Edition der Lieder auch beteiligt.
0: Ja, neben Wojciechowski und der ganzen Beziehung und allem rundherum gibt es auch andere Männer, die eine wichtige Rolle gespielt haben im Leben vom Komponisten Frédéric Chopin, zum Beispiel Matuschinski. Welche Rolle hat er gespielt?
1: Also er war auch mit Chopin in der Klasse, damals noch in Warschau, hat auch in diesem Wohnheim gelebt, wo das die Chopins geführt haben, dieses Nobelpensionat für die jungen Lyzeaten. Und sie waren auch schon eben als Teenager schon sehr eng zusammen. Er schreibt auch einmal in einem Brief Chopin an Jan Matuschinski, ja, ich würde dich am liebsten jeden Tag sehen und so weiter. Und später, als Chopin dann schon in Paris gelebt hat, kommt dann auch Matuschinski nach Paris, der ja Medizin studiert hat, wohnt dann zusammen mit Chopin in einer kleinen Wohnung in Paris, mehr als 2 Jahre. Und da habe ich eben auch diverse Briefe von Matuschinski gefunden, die bis jetzt nur teilweise oder eben nicht beachtet wurden. Da gibt es ein Zitat zum Beispiel, was eben auch zeigt, dass von Matuschinski die Gefühle für Chopin da waren und wie sie zusammenlebten.
0: Magst du das gleich vorlesen?
1: Mhm. Also er schreibt dann, zum Beispiel einmal schreibt er, ich müsste bis jetzt ein sehr isoliertes Leben führen, wenn ich nicht meinen braven Chopin hätte, der mir alles entschädigt. Übrigens, den häufigsten Umgang pflege ich mit meinem lieben Chopin, der mir alles ist. Ein wahrer Bruder, er ist sehr mit Arbeit überhäuft, 6 bis 8 Stunden gibt er des Tags und bei seiner schwachen Gesundheit will das was heißen. Am Sonntag gehe ich nur gewöhnlich mit meinem Freunde aufs Land. Das ist mal eins. Und dann in einem anderen Brief auch noch, der eben noch nicht beachtet wurde, den ich eben transkribiert habe. Matuschinski hat übrigens eine sehr schöne Schrift, allerdings Kurrentschrift, das ist ja ziemlich umständlich zu entziffern. Er schreibt dem Justinus Kerner, also ein berühmter Dichter auch der Zeit, wie oft waren Sie der Gegenstand unserer Unterredungen mit meinem lieben Chopin, wenn wir oft in langen Winterabenden am Kaminfeuer an unsere herzliebsten Freunde dachten. Wie vieles konnte ich da erzählen? Mein Freund liebt und schätzt Sie, wenn auch Ihnen unbekannt. Also das sind wirklich alles so Stellen, wo man schon sieht, da ist was Besonderes. Er fährt dann auch noch fort. An dem Nötigsten fehlt es auch nicht, da mein guter Fritz, also eben Frédéric, für all dies sorgt. Und so bin ich mit meiner jetzigen Lage ziemlich zufrieden, schreibt Jan Matuschinski im Jahr 1835, wo er eben mit Chopin in Paris zusammengelebt hat.
0: Und das sind Ausschnitte aus Briefen oder aus Aufzeichnungen von Matuschinski. Und vorhin haben wir von Chopin etwas gehört. Chopin, einer der wichtigen Komponisten des 19. Jahrhunderts, hat natürlich auch Musik geschrieben. Und auch da finden wir Einflüsse oder kann man Einflüsse entdecken aus seinem emotionalen Leben natürlich oder auch Liebesleben. Ich habe ein Stück ausgewählt, das wir gleich hören können. «Schlitschni Chłopiec», das ist ein Lied, ursprünglich für eine Frauenstimme. Oder es wird oft von einer Frauenstimme gesungen?
1: Es wird eigentlich immer von einer Frauenstimme gesungen. Also ich habe nur Aufnahmen gefunden mit einer Frauenstimme, aber es ist explizit für Stimme komponiert, also für Tenor oder Sopran.
0: Und worum geht es in diesem Lied?
1: Also es ist ein Liebeslied. Schlitschni Chłopiec bedeutet entzückender Bursche. Und ja, da geht es darum, dass das lyrische Ich dann erzählt, ja, du bist also entzückender Bursche mit dem schwarzen Schnauzer und der hellen Haut und so weiter. Da gibt es mehrere Strophen. Eine Strophe ist dann zum Beispiel, die wir jetzt hören: Wenn wir tanzen, fliegen uns alle Augen zu, und wenn du dich verspätest, dann werde ich ganz nervös. Und am Schluss eben auch dieser Satz: Der entzückende Bursche sagte mir, dass ich ihm alles auf der Welt bin. Also die gleiche Formulierung, die zum Beispiel eben auch dann später Jan Matuszynski braucht, um das zu beschreiben, was er für Chopin empfindet.
0: Wir hören uns dieses Lied an, Schlitschni Chłopiec, in einer Version mit Männerstimme.

0: Ja, du hörst Radio Raube mit dem Festival Radio Musikdorf Ernen. Und das war ein Liebeslied, komponiert von Frédéric Chopin mit dem übersetzten Titel «Entzückender Bursche». Ich habe heute in der Sendung einen Gast, der heißt Moritz Weber, ist Pianist, Klavierpädagoge und Kulturpublizist. Morgen Abend liest du, Moritz, am Queerlesen in Ernen. Das sind die literarischen Lesungen mit queeren AutorInnen im Rahmen des Festivals Musikdorf Ernen. Und du bringst dein Buch mit, ein brandneues Sachbuch, Chopins Männer. Wir haben jetzt schon gehört von verschiedenen liebes- und homoerotischen Beziehungen, die Frédéric Chopin da offenbar unterhalten hat. Diese zwei Männer, die wir schon kennengelernt haben, hat er in Polen kennengelernt. Mit etwa 20 Jahren hat er Polen verlassen. Das hatte politische Gründe. Es war 1830, das war so, sozusagen das europäische Revolutionsjahr. Da gab es in fast ganz Europa, in Frankreich und auch in der Schweiz und in Polen, Aufstände und Bestreben, sich von den autoritären Herrschaften zu emanzipieren. Frankreich war wie so vorausgehend mit der Juli-Revolution und im Herbst folgte dann in Polen eben die November-Revolution. Und kurz vor diesen Aufständen hat sich Chopin auf den Weg gemacht und das Land verlassen. Es hatte wahrscheinlich auch berufliche Gründe, dass er seine Karriere weiterentwickeln konnte. Und schließlich ist er in Paris gelandet, wo er dann auch den großen Teil seines verbleibenden Lebens verbracht hat, obwohl das nicht sehr lange dauerte. Er wurde nicht einmal 40 Jahre alt. Heute ist recht deutlich, und das zeigst du, Moritz Weber, auch durch deine Recherchen, dass Chopin homosexuell war. Und er hat also Anfang, Mitte des 19. Jahrhunderts in Polen und dann in Paris gelebt. In welchen Bedingungen haben homosexuelle Menschen in Paris gelebt in dieser Zeit?
1: Also was ja noch spannend ist, in einem der ersten Briefe, den er an einen Freund aus Paris schreibt, erzählt er nicht nur, was für tolle Musiker jetzt da sind, sondern auch, dass eben, dass da jeder nach seiner Fasson lebt und sich eigentlich niemand kümmert. Jeder kann so leben und mit dem oder der was machen, was er will. Aber trotzdem muss man natürlich, also das ist mir aufgefallen, diese Freizügigkeit auch. Trotzdem muss man wissen, dass damals in Frankreich zwar Homosexualität nicht verboten war, also im Code Civil ist das nicht als strafbare Tat geführt, aber es gab da doch wie in anderen europäischen Ländern auch eben die Gefahr, dass jemand, der geoutet wird, eben krasse Konsequenzen tragen musste. Also sei es mal gesellschaftliche Konsequenzen, also Homosexuelle wurden damals diffamiert, geächtet, wurden aus den noblen Kreisen da verdrängt zum Teil, zum Beispiel eben auch Adolphe de Custine als bestes Beispiel. Es gab aber natürlich auch Gewalt an Homosexuellen, Marginalisierung, Jobverlust und so weiter. Und in Frankreich war noch speziell, dass die Polizei ein Register führte, also so, das ist so ein dickes Buch und da haben sie mit ganz schöner Zierschrift und mit ganz üblem diskriminierendem Vokabular aber notiert, welche Homosexuellen sie jetzt wo und wie wieder gefunden haben, an der Champs-Élysées, was die da im Gebüsch gemacht haben oder bei dieser Razzia, wie viele sie da verhaftet haben in den Galeries d'Orléans oder dass es wieder bei einem Bal d'Étante hieß das, also einem Tantenball, das war so ein Schwulenball, dass es da wieder was los war, dass sie da wieder Leute verhaftet haben. Also das wurde auch von der Polizei dann beobachtet. Es war nicht ungefährlich, auch in Frankreich als Homosexueller zu leben. Man musste vorsichtig sein, das auch in den Briefen zensieren. Allerdings in England war es zu der Zeit noch viel schlimmer. Da wurden ja 1835 zum letzten Mal die Todesstrafe, die ja während des 19. Jahrhunderts lange galt, 1835 wurde zum letzten Mal die Todesstrafe vollstreckt. Da wurden ein homosexuelles Paar erhängt, öffentlich.
0: Mhm. Die Grundlage für dein Buch Chopin als Männerbilden, Briefe und Texte rundherum, und du hast auch ein Kontextkapitel eingebaut, wo es eben um dieses Thema geht, die öffentlich gelebte Homosexualität und die strafrechtlichen Folgen dazu. Möchtest du daraus etwas lesen?
1: Ja, es gibt da eben Polizeiberichte, zum Beispiel da schreibt eine Person, die da ein Geschäft führt in den Galeries d'Orléans, das war so eine Einkaufspassage im Palais Royal, also mitten in der Stadt, da schreibt so einen Beschwerdebrief an die Polizei. Wie kann es sein, dass in einer Stadt wie Paris jeden Abend unter den Flaneuren der Galerie d'Orléans im Palais Royal eine Truppe junger Männer im Alter von 18 bis 20, alle mit Schirmmützen und Blusen, ein Gewerbe betreiben, das jeder Moral widerspricht? Das sind männliche Huren, die sich an die Bewohner Sodoms verkaufen und das öffentlich. Wie können sie diesen schändlichen Handel jeden Abend zulassen? Also so haben sich die Geschäftstreibenden dort in den Galerien beschwert, das würde ihr Geschäft ruinieren und so quasi, aber Chopin hat das offenbar nicht gestört, er hat nie in einem Brief geschrieben, dass das so unangenehm ist, sondern er kannte sich da aus wie in seiner Hosentasche, hat sogar Skizzen von den einzelnen Geschäften malen können und so weiter. Und in den Archiven der Präfecture de Police sind eben auch 5 aus dem engsten Umfeld von Chopin, 5 Männer aufgeführt. Astolphe de Custine natürlich und seine beiden Liebhaber, aber auch ein wichtiger Klavierbauer, mit dem Chopin auch zusammengearbeitet hat, Pierre Erard, aber auch Chopins Lieblingsschüler, der ja fast täglich bei ihm war, Adolf Gutmann. Und zu Adolf Gutmann steht Gutmann, Pianist mit einer Leidenschaft für Päderastie. Er hatte lange Zeit einen Diener namens Louis, der ihm junge Männer beschaffte, hauptsächlich aus dem Militär ausgewählt. Diese erhielten 10 Francs als Prämie. Also muss dazu sagen, Päderastie war damals also das irreführende und ja falsche Bezeichnung für Homosexualität, ist ja was anderes. Aber das steht auf jeden Fall zu Gutmann. Und eben Gutmann wurde zu einem besten Freund, nachdem er sein Lieblingsschüler gewesen war. Er brachte ihm die Schokolade vorbei und Chopin starb schließlich auch in den Armen Gutmanns und küsste ihn als letzten.
0: Und wir erfahren über diesen Gutmann und über andere Männer aus dem Umfeld von Chopin in diesen Polizeiberichten, erfahren wir auch etwas über Chopin. War der da auch aufgeführt?
1: Der ist da nicht aufgeführt, war offenbar vorsichtiger als die anderen, aber ja, er hat sich halt an diesen Orten auch aufgehalten und war eben mit diesen 5 Männern in engen Kontakt zum Beispiel. Sein Umfeld war queerer, als man vielleicht bis jetzt gewusst hatte. Wenn man da mal ein bisschen genauer hinschaut, sieht man das.
0: Und einer von diesen Männern aus dem Pariser Umfeld von Frédéric Chopin war Astolphe de Custine. Du hast schon ein paar Mal ihn erwähnt. Wer war das? Was war seine Beziehung zu Chopin oder was war seine Bedeutung auch in diesem Kontext?
1: Also es war ein Adliger, ein sehr reicher Mann aus sehr gutem Hause. Und er war Reiseschriftsteller, also ich kann jedem nur empfehlen, mal diese Bücher zu lesen, seine Reise durch die Schweiz, zum Beispiel seine Reise durch Spanien während der absolutistischen Herrschaft Ferdinands VII. Oder seine Reise nach Russland zum Beispiel, also es sind wirklich ganz eindrückliche Werke. Er war homosexuell, er hat das schon früh erkannt und gut eben an ihm war, dass er das alles aufgeschrieben hat, wie er sich fühlt als Homosexueller, ausgegrenzt. Er merkt, dass er anders ist als die anderen. Seine Mutter wollte ihn zwangsverheiraten, damit er halt eben zum Schein, dass es ausschaut, dass er nicht homosexuell ist und so, wie er darunter leidet, das hat er auch in einem Buch dann verarbeitet. Und er war eben ein Mann, der seine Sexualität, seine Liebe zu Männern ganz offen ausgelebt hat. Er hatte dann zwar eine Frau und ein Kind, aber gleichzeitig auch eben seinen Lebenspartner. Dann hatte er einen Geliebten noch, auch einen jungen Polen, mit dem Chopin eben auch sehr intensiv unterwegs war. Und Custine hat dann auch einmal zum Beispiel ein Date abgemacht mit einem jungen Soldaten irgendwo vor den Toren von Paris und wurde da brutal zusammengeschlagen. Also er hat eben auch diese Gewalt erlebt, wurde dann ausgeraubt und so weiter. Das machte dann die Runde durch die Zeitungen, wurde unfreiwillig geoutet, wurde dann eben geächtet. Also da kann man wirklich sehen an seinem Beispiel, wie schlimm das sein konnte, homosexuell zu der Zeit zu sein, wie schlimme Konsequenzen, meine ich, das haben konnte, homosexuell zu sein zu dieser Zeit. Er war einer der wichtigsten Förderer von Chopin. Chopin war ein Habitué bei ihm, er spielte oft bei ihm, sei es in Saint-Gratien, in dem Schlösschen, das er da hatte, verbrachte dort Tage, Wochen, oder spielte in seiner Stadtwohnung an der Rue de la Rochefoucauld, das war ja gleich um die Ecke, wie man da auf dem Stadtplan auch sieht, der auch im Buch ist. Und ja, Also es war ein sehr wichtiger Förderer von Chopin.
0: Und auch ein Astolphe de Gusin, eine wichtige Person, um eben zu erfahren, wie war das Leben für homosexuelle Männer in Paris im 19. Jahrhundert. Chopin hat ihm auch Musik gewidmet oder indirekt gewidmet. Also es gibt so eine Geschichte mit der Polonaise in A-Dur, die eigentlich an einen anderen Mann gewidmet war.
1: Also es ist nicht dem Astolphe de Custine gewidmet, die Militärpolonaise. Es ist wahrscheinlich die berühmteste Polonaise von Chopin und eines der berühmtesten Stücke von ihm überhaupt. Aber er hat es dort quasi zum ersten Mal oder so gespielt. Ursprünglich wollte er aber diese Militärpolonaise Titus Wojciechowski wiederum widmen, obwohl er ihn schon ja lange nicht mehr gesehen hatte. Das war ja Jahre, nachdem sie sich getrennt hatten, damals in Wien. Er hat sogar schon Titus Wojciechowskis Name auf das Titelblatt geschrieben, diese Polonaise, aber es ist dann aus irgendeinem Grund durchgestrichen und die Polonaise dann letztlich Julian Fontana, einem anderen seiner Männer, gewidmet.
0: Wir hören uns die an, die Polonaise in A-Dur von Chopin.

0: 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Und das war eine Polonaise von Frédéric Chopin. Moritz Weber bei mir im Studio. Magst du vielleicht noch kurz sagen, Polonaise, also für Leute, die in klassischer Musik nicht bewandert sind, ist Polonaise entweder Spaghetti Polonaise vielleicht oder die Polonaise, die man tanzt, wenn man da einander an der Fasnacht die Hände auf die Schultern legt. Was ist die Polonaise in der Kunstmusik?
1: Also es ist halt der polnische Volkstanz. Also das hat nichts mit Spaghetti Bolognese zu tun. Und dieser Rhythmus ist natürlich charakteristisch für die Polonaise. Und Chopin hat natürlich sehr viele Polonaisen oder von Polonaisen inspirierte Stücke komponiert.
0: Mhm. Und Moritz Weber, du hast dich ausführlich auch mit dem Privatleben von Frédéric Chopin auseinandergesetzt. Das Ergebnis können wir lesen in dem gerade erst erschienenen Sachbuch Chopins Männer. Darin enthüllst du auch gewisse Dinge über seine Biografie und seine homoerotischen Beziehungen. Du hast dafür um die 800 Briefe gelesen, die von Chopin geschrieben worden sind oder an ihn verfasst worden sind, außerdem noch viele Quellen rundherum. Du bist viel gereist, oder? In diese Archive in Europa und hast auch verschiedene Sprachen gebraucht. Wie hat so deine, wenn du das einen kurzen Einblick geben kannst, wie viel warst du da unterwegs und welche Sprachen musst du dafür können?
1: Also ich bin eigentlich nicht oder kaum extra dann nur für diese Archivrecherchen dann dort oder dorthin gefahren. Okay, ins Schiller-Archiv nach Marbach, da bin ich extra hingefahren. Aber Paris zum Beispiel, in die polnische Bibliothek oder in das Archiv der Präfektur der Police, da war ich einfach mal in Paris und dann habe ich gedacht, schaue ich mal an einem Morgen noch da vorbei und wenn ich was finde, okay, und dann habe ich eben was gefunden und so ging das eigentlich. Und mit den Sprachen, ja, das ist halt so eine zweite Leidenschaft von mir, viele Sprachen und das kam dann eben auch schön zusammen in diesem Projekt.
0: Und entstanden ist ein Buch um die 500 Seiten oder 550 Seiten, was doch auch einen wertvollen Beitrag zur Chopinologie liefert. Viele Belege und neue Entdeckungen werden da vorgestellt. Was nimmst du für dich selber mit aus diesen umfangreichen Recherchen zum Buchprojekt? Und du bist ja schon lange dran. Also vor 6 Jahren ist das SRF-Feature erschienen und jetzt das Buch. Was nimmst du daraus mit für dich, Moritz Weber?
1: Ja, ich nehme daraus mit, dass es noch sehr viel zu entdecken gibt. Man muss einfach eben vielleicht ein bisschen die Forschungsrichtung anpassen. Man muss sich einfach bewusst sein, Chopin hat nur an Männer Liebeserklärungen geschrieben. Es gibt keine Liebesbriefe an Frauen. Ich finde, das könnte man jetzt mal beiseite lassen, diese alten Geschichten, und dafür sich mehr darauf konzentrieren, eben wer da sonst noch war, wie ich jetzt da eben ansatzweise versucht habe und eben auch diese Beiträge zur Quellenforschung geleistet habe. Es gibt zum Beispiel auch Josef Dessauer noch, der war sehr wichtig in seinem Leben. Und wenn Sie eine Biografie aufschlagen über Chopin, werden Sie nichts über Dessauer finden. Vielleicht einmal der Name erwähnt, aber nicht, wer das war. Ein österreichischer Liedkomponist, ein Katzenfan, der auch gerne Alpenblumen verschickte, weil er war immer gerne in Bad Ischl dann später. War ein bisschen älter als Chopin, aber ja, er war immerhin der Widmungsträger der Polonaisen Opus 26, die auch viele Laien gerne spielen. Sie sind nicht so schwierig. Oder dann die erste Fassung der großen F-Moll-Ballade. Also da steht nicht einfach so Dessauer drauf, sondern Dessauer war dreimal in Paris, Mitte der 30er Jahre, dann 1840 bis 1843 und dann vor der Februarrevolution nochmals. Und durch die Schülerin von Chopin, Friederike Müller, über die es ja auch noch ein Kapitel gibt, über den Unterrichtsstil, über den zum Teil etwas schlampigen Unterrichtsstil Chopins, erfahren wir eben, wie oft dieser Dessauer bei Chopin war, dass er die ganze Zeit da war, dass sie Arm in Arm durch die Straßen gingen und so weiter, wie ein Paar. Und Dessauer gibt es eben auch Briefe in Wien im Archiv, die habe ich auch transkribiert und so erfahren wir eben auch über das Leben dieses ewigen Junggesellen, der eben auch sich gerne mit Männern umgab. Leider kein Liebesbrief an Chopin, aber doch, es wird klar, eben, dass er sich da auch mit den Männern umgab. Und er war auch auf der Kur in Karlsbad dabei, ist auch noch wichtig, also mit Chopin zusammen auf Kur in Karlsbad.
0: Und das ist jetzt so ein Nebeneffekt sozusagen, ein Produkt aus deiner Recherche, was du gar nicht erwartet hast.
1: Ja, ja. Und vielleicht gibt es da noch Männer, die auch, von denen man wusste, okay, die kommen da in dem Brief mal vor, aber man weiß nichts über die. Und wenn man da vielleicht weiter forscht, erfährt man auch noch mehr.
0: Ja, Dessauer war ein Liedkomponist, wie du gesagt hast. Und du hast vorgeschlagen, dass wir uns ein Stück von ihm anhören. Das ist die Lockung. Warum geht es da in dem Stück oder was ist der Kontext?
1: Ja, er hat als jüngerer Mann, war er ja im Schubert-Kreis in Wien unterwegs, also auch in diesem homophilen Kreis von Franz Schubert war er unterwegs und dann eben in Paris, dort hat er die Lieder von Franz Schubert auch bekannt gemacht unter anderem und seine eigenen Romanzen, die waren sehr beliebt. Lockung war eines seiner beliebtesten Lieder und das zeigt sich auch darin, dass Franz Liszt eben eine Bearbeitung komponiert hat für Klaviersolo, dieser Lockung, nebst zwei anderen Liedern von Dessauer.
0: Und diese Lockung hören wir uns an und ich verabschiede dich schon mal. Moritz Weber, vielen Dank, dass du da warst.
1: Ja, vielen Dank, dass ich hier sein konnte. Es war mir ein Vergnügen.

0: habe.
1: Ja, das war eine Sendung vom Festivalradio Musikdorf Erlen mit Moritz Weber und er hat aus seinem Buch gelesen und erzählt Chopins Männer. Morgen Samstagnachmittag um 4 Uhr ist er in Erlen vor Ort am Queerlesen. Wir werden die Lesung auch live übertragen hier auf Radio Rabe. Das heißt, schaltet gerne wieder ein. Morgen um 4 Uhr ist die Lesung von Moritz Weber mit Chopins Männern. 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
1: Ja, und somit Greetings und herzlich willkommen zu der Sendung Selectors Choice am Freitagnachmittag, wie jede Woche von 2 bis 4. Heute mit dem Thema Schwerpunkt 60er Jahre und 70er Jahre, wie doch die letzten etwa 4 Wochen ändern. So ein bisschen ab den 80er. Für euch eine Musik apparat hier im Hintergrund. Voice of the People, Prince, Buster, Call the Master, the Version. Und ja, nicht nur 60er, 70er Jahre irgend Sachen dabei, sondern sehr, sehr, sehr viel Classics. Und mit einem von diesen Classics starten wir eure Sendung. Wir bleiben beim Prince Buster. Und geht zusammen rein mit Madness. Viel Spass in den nächsten 2 Stunden.

Musik direkt aus Downtown Kingston, Orange Street. Das waren Deacons, eine von diesen vielen Splitter-Gruppen, nachdem sich das Catalyze aufgelöst in der Leitung vom Trompeter Johnny Dizzy Moore. Und mit ihm machen wir auch weiter. Red is Danger, aka Take Two.

Ambition of a Man von Ruben Anderson. Und sie da jetzt im Ska. Ska, wo doch Fundament gelegt hat für alle die Hypes und Crazes, die es mittlerweile gibt. Sei der Rocksteady draus entstanden, Early Reggae, Reggae, Digital, Dancehall, Steppers, Drum and Bass. Wie es alle heisst, das Ska ist da am Anfang gestanden. Vielleicht, wenn man noch ein bisschen weiter zurückgeht, kommen wir noch zum Volk und zum Mentor. Aber das kann ganz sicher das Fundament für so viele Musikstile. Gut, wir kommen zum Freddy Notes, der Sänger von der grossartigen Band, unter anderem Greyhound. Aber hier Freddy Notes and the Rudies, die da ihre Heimatstadt wunderschön besingen. Montego Bay.

King and Queen in Babylon. Und vielleicht ist der ein oder andere die Melodie bekannt vorkommen. Es gibt eine ganz, ganz schreckliche Version aus dem Jahr 1989 von der Band UB40, das Lied Kingston Town. Und das ist im Original vom Lord Creator. Das war auch der Lord Creator gewesen, aber noch bevor er eigentlich aus dieser Melodie ein neues Lied gemacht hat. Also, ich hoffe, ihr kommt raus. Und sonst könnt ihr mir ein Mail machen auf studio@rabe.ch für alle Worte und Grußmeldungen, für Fragen und Antworten für die grossen Fragen im Leben. Bin ich für dich da in den nächsten rund anderthalb Stunden noch. Gut, wir wechseln vom Ska in die nächste Ära 1967 bis 1969. Und da packen wir jetzt zwei grosse Hits aus. Einerseits, jetzt fangen wir an mit dem John Holt, Strange Things.

Fall in Love, Schmüseli Musik auf 95.6 vom Ken Boot, a.k.a. Mr. Rocksteady. Schöne Erinnerungen an das Konzert in London. Und wir bleiben noch bei einem grossen, grossen Hit von einer tollen Band, und zwar von den Melodians. Auch sie haben Musikgeschichte geschrieben, und zwar haben sie einen Hit rausgebracht, der da heisst Rivers of Babylon. Das ist dann mehrfach, hundertfach, tausendfach gecovert worden. Ich glaube, in der berühmtesten Version, wahrscheinlich von Bonnie M. Aber wir hören nicht Rivers of Babylon, sondern The Last Train to Ecstasy, The Melodians.

Die JamaikanerInnen fahren sehr gerne Zug, haben wir mal herausgefunden in den 60er und 70er Jahren. Sehr viele Lieder mit Train-Thematik. Das war der Night Train von den Rudies.

aus Jamaika, Zoima Sa aus Deutschland und Amoye aus Kanada. Drei Künstlerinnen zusammen mit Samara. Pure Energy, das dürft ihr nicht verpassen. Das Festival am Schluss, ja, ein Gratis-Festival auf Kollekten- und Spendenbasis. Also wenn ihr geht, genießt es und gebt doch noch ein Nötchen in eines von den Netzchen, die sie dort rumgeben. Am Sonntag drauf, den 26. Juli, der Manilio Rap, wo man glaube ich nicht mehr wahnsinnig viel mehr muss dazu sagen. Wer es gerne ein bisschen moderner hat als heute, 60er und 70er Jahre, der geht morgen auf Aarau. Island Vibes, presented by Block Zone Roof, Rooftop Party. Nachtzug Club Aarau von der 2 bis am 10 Uhr am Abend. Musik von La Guada, Max Rubadab und DJ Tarsi. Das Wetter sollte ja passen für so ein Rooftop-Event. Dann haben wir noch das Paleo Festival. Da gehe ich davon aus, dass die dort sind, wissen, was sie schauen wollen. Ein paar Empfehlungen heute Abend, ganz sicher ab der 9. Kenny Achkena. Morgen Nachmittag am 5 Uhr Eto Rap aus Bern und am Sonntag der Little Line Sound zusammen mit dem Basta Line oder der Open Season. Yes, das meine Empfehlung für das Paleo. Und wir haben noch für Freundinnen vom gepflegten Gitarrenmusik von Punk etc. Morgen am Nachmittag fährt es an Planet Spade Bern. Ab der 5 Uhr ist Barbecue Session. Es ist ein Tap Takeover. Also wir haben eine Vetra Brauerei aus Italien, wo da Bier ausschenkt. Es gibt eben Essen und Trinken von 5 bis 7 und ab der 9 bis, ab der 7 bis am 10 drinnen 3 Shows. Unter anderem Verse Chorus Inferno aus Italien, The Musiques aus dem Wallis und Fire Cult aus Genf. Gut, aber zurück zu hier und jetzt Selectors Choice. Wir kommen zum Boss Derek Morgan, The Conquering

Was für eine grossartige Version von diesem Lied. Im Original von Nancy Sinatra, hier von Simmer Rip mit dem doch, ich kann sagen, charismatischen Sänger Roy Elissa. Seit es Selectors-Joys gibt, ist das der Running Gag. Er ja im Kanton Basel-Land wohnhaft mittlerweile Roy Elissa Vorband Simmer Rip und ist lange Teil von dem legendären Benissimo Chor gewesen für die jüngeren ZuhörerInnen. Benissimo ist sehr trümmelige Game und so Show gsi von Benny Thurn her. Geht's googeln. Gut, auch noch ein Fun Fact zu Simmer Rip. Ich habe das Gefühl, ein sehr komischer Bandname. Die ursprüngliche Band von Roy Ellis in Jamaika hat Pyramids geheissen. Dann haben sie sich verstritten und er hat seine neue Band gegründet und einfach Pyramids umdreht ohne D. Gut, soviel zu dem. Wir kommen zu zwei nächsten Coverversionen, aber zuerst zu einer von Bob Dylan. Und zwar «I Shall Be Released» von den Heptones. Ein grosser Hit von Bob Dylan, der eigentlich so gar nicht hat rauskommen sollen, weil es nach ihm wäre gegangen, bis jemand vom Rolling Stones Magazin, ich glaube Jen Wenner, hat die Person geheißen, gefunden hat, hey, du musst das Lied releasen. Und die schöne Geschichte ist, zwei Jahre später, im Jahr 1969, von den Heptones, neu vertont im legendären Studio One in Jamaica vom Coxon Dot. Und der Bob Dylan ist bei der Aufnahmesession dabei gewesen, und das Ganze tönte so.

Satisfaction, der Ken Boot, noch einmal im Original, selbstverständlich, von den Rolling Stones. Gut, das war es mal für Coverversionen für heute. Wir kommen zu einem Song, der ein grosser Hit in Jamaika war und oft covered wurde. Und man muss auch sagen, dass er ein One-Hit-Wonder war. Die Rede ist von Eric Donaldson und seinem grossen Hit Cherry Oh Baby. Wie könnte es anders sein, dass auch UP40 damals gespielt hat? Aber eben auch die Rolling Stones in einer doch eher trümmeligen Version. Aber ja, Ritterschlag, wenn ihr mich fragt. Und er hat wirklich alles aus diesem Song rausgeholt, der Eric Donaldson. Der Song ist Song für die Wahlkampagne 1972 für die linke Partei in Jamaika auf und ab gecovert, über auf und ab gespielt worden. Und der Eric Donaldson erlebt noch, und zwar in seiner Heimatstadt in Kent Village, Jamaika. Und eben das Optimale rausgeholt aus dem Lied. Er führt dort Cherry Oh Baby Go Go Bar. Alles gesagt dazu, jetzt lassen wir den Track.

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Das ist der Danny Sal Capone und wir sind in die DJ-Era reingerutscht. Für die, die hier regelmässig hören, für die ist das selbstverständlich. Aber ich erkläre es nochmal für die, die frisch dabei sind, die das Knowledge noch nicht haben. Ein DJ ist in Jamaika nicht jemand, der auflegt, sondern eben so ein Toaster, einer, der quasi so Sprechgesang praktiziert über Instrumentals. Und von denen hören wir jetzt gerade ein Paar. Und der erste hat einen ganz klingenden Namen. Man hat sich ja dann auch so ein bisschen an Film orientiert, vor allem auch so an Western. Und darum heisst der nächste DJ, ist 1977, Clint Eastwood, Jumpin' Pawn.

Chotex en You Black, Rub-A-Dub Evening. Und ich hoffe doch, ihr habt eine easy Rub-A-Dub Afternoon. Schreibt mir auf studio@rabe.ch oder auf Instagram, wo und wie ihr gelaset. Yes, I, DJ Style, und wir machen noch ein bisschen so weiter. Und zwar gehen wir mit dem Madu, wo das zuerst You Chumming So, und dann der Kochak mit Green Bay Killer.

Sound Education. DJ Legend Iroy. It is the DJ cut for Black Cinderella vom Errol Dunkley. Und wir gehen noch zweimal mit legendären DJ Cuts. Und zwar das nächste heisst Phantom in the Jungle, 12-inch Disco Mix, Alton Ellis featuring Papa Richie.

Das ist der Abschluss vom DJ Break. Das ist der Prince Jazzboxy Rockford Dub. Natürlich im Original Rockford, Rock for the Sound Dimension Studio One Original. Gut, und ich habe anfangs von der Sendung gesagt, heute baue ich viel Classics ein und wir kommen wieder ein bisschen zurück zu denen. Haben wir jetzt beim nächsten. Wir gehen zum Errol Dunkley, den wir vorhin schon hatten, wegen Black Cinderella. Hier einen grossen Hit, A Little Way Different. Du hörst Selectus Choice auf Radio Rabe 95.6 von 2 bis 4. Schön, seid ihr alle dran. Merci für alle Nachrichten.

Days, Chasing Days. The Congos, legendäres Album aus dem Jahr 1979, Congo Ashanti. Mit diesem Track wird es schon fast 3:30 und wir gehen schon fast in die letzte Halbstunde. Hier der Sendung Selectors Choice von 2 bis 4 auf deinem Lieblingssender Radio Rabe. Und ich habe unlängst ja Sondersendung gemacht. Endlich mal haben wir da viele Leute gesagt über Bob Marley, wo wir da auch ganz grosszügig die grossen Hits haben ausgelassen. Und so soll es auch bleiben für die nächsten 100 Jahre hier in dieser Sendung. Wir lassen die grossen Folgen aus. Wir kommen zu einem hochpolitischen Lied, und zwar zu Burning and Looting ab dem Album Burning. Und das ist eigentlich so ein kleiner, ja, quasi auch ein Aufruf zur Gewalt, wenn man es mit den falschen Augen anschaut. Aber er hat zum Lied gesagt, dass ein Aufstand ein Akt von der Reinigung, Erlösung und politischer Integrität ist. Und wenn man so schlecht behandelt wird, bleibt einem ja nichts anderes übrig. Word up, Bob Marley and the Wailers, Burning and Looting.

Der Peter Tosh, dem Huffy geht der Beaten und hing raus jetzt noch der Winston Wright und Larry McDonald im Instrumental. 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Kommen wir zum nächsten Track. Alles, was ich euch da verspreche. Grosser Hit, Dennis Emmanuel Brown, The Crown Prince of Reggae, Promised Land.

Heart and Soul, produziert von Joe Gibbs, gesungen vom Junior Biles. Und der Junior Biles ist doch auch eher eine tragische Figur im ganzen Regenkuchen. Grosse Hits wie Fade Away, wo ganz viel aus dem Rhythm daraus entstanden ist, doch verarmt auf der Straße. Und das Letzte, was ich gelesen habe, war ein Interview im Rhythm Magazine, wo sie ihn wirklich obdachlos auf der Straße aufgesucht haben. Ja, so kann es leider gehen. Und das ist eine Weiterführung von dem, was jetzt passiert. Wenn Kultur nichts mehr kostet, können Leute nicht mehr leben davon. Also geht an Konzerte, kauft Platten, geht am besten weg von den Streamingdiensten. Und so weiter und so fort. So, dass Kultur kann überleben, Kultur darf und muss etwas kosten. Genau. Also, wir kommen zu den letzten paar Tunes. Wir gehen zum Ronnie Davis und den Aggravators. Er hat A Sun Is Shining covered von Bob Marley. Und der Prince Fatty hat das letztes Jahr wunderbar neu overdubbed. Und das tut so.

0: Yes. Schon fast Abschluss wieder. Zu viel Musik, zu wenig Zeit. Oder wie der Daddy Nock würde sagen, Zeit ist nicht unsere Freundin. Das ist sie wahrlich nicht. Jeweils hier bei Radio Rabe. Es war eine wahre Freude für euch, hier wieder Musik zu spielen, zwei Stunden lang. Schön, seid ihr dabei gewesen. Es hat mich sehr gefreut hier am Morgen. Schön, seid ihr alle dabei gewesen. Und jetzt entlade ich jetzt ein Wochenende und parat habe ich selbstverständlich nochmal einen grossen Hit, aber zuerst noch schnell das.
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0: So ist das. Unterstützt die lokale Kultur. Habt ein gutes Wochenende. Ich verabschiede mich hiermit. Aus letzter Tune haben wir noch Toots and the Maytals mit einem Lied, das ja, eigentlich Dancehall irgendwann auch definiert hat. Der Tune heisst Bam Bam. Habt es gut und schaut gut zueinander.

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1: Ich habe danach gesucht. 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
0: Ha, ich glaube, das sollten wir ändern.

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2: Es ist Freitagabend und ihr hört Radio Rabe, die perfekte Uhrzeit für some Rap. Und heute gibt es keine Releases, weil die ganze Sendung dreht sich um ein Release. Und zwar durfte ich mit einem jungen Herr aus Berlin reden, namens Absilon, der heute sein zweites Studioalbum veröffentlicht. Glanz Null. Ein sehr deeps Album, das werdet ihr nachher im Gespräch hören. Es sind deepe Tracks, deepe Themen, die der Absilon dort bedient. Das Album ist ab heute draussen. Und für jetzt all die, die den Absilon nicht kennen, ich glaube, dieser Song hier hat so ein bisschen seinen Durchbruch. Mit dem hat er so ein bisschen seinen Durchbruch gestartet. Das ist Absilon. Köfte. Gut 4 Jahre alt und jetzt ist er schon 2 Studioalben deep.

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1: Absilon, Köfte. Dort ist so ein bisschen der Durchbruch losgegangen. Und jetzt, 4 Jahre später, ist er da mit seinem zweiten Studioalbum. Produziert, das ist auch eine gute Geschichte. Noch produziert sind seine Alben immer von einem etwas grösseren Producer-Team. Ralf Heidel, der Basasian. Basasian, sein Sohn, hat auf diesem Album auch mitgewirkt. Und Executive-Produzent von seinem Album, von seinen Alben immer, ist sein Bruder, der Arman. Ich würde sagen, wir gehen direkt rein in die ersten 2 Songs von Glanz Null, nämlich «Weg hier raus» und «Kaputte Diamanten». Und nachher hören wir, was der Absilon so zu dem Album

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2: Glanz Null ist traurig, deep, voll mit Geschichten, die dich geprägt haben. Darum meine erste Frage. Absilon, wie geht's dir heute?
3: Ich muss sagen, mir geht's gut. Wir hatten jetzt Albumabgabe, also für die Platte, ne, für die Vinyl, vor ein paar Wochen. Das war auf jeden Fall eine sehr, sehr, sehr stressige Zeit. Die letzten Monate, wo es, glaube ich, auch manchmal so ein bisschen übers gesunde Maß hinausging, sage ich mal. Und jetzt gerade habe ich auf jeden Fall wieder ein bisschen mehr Luft und ein bisschen mehr auch Raum für Vorfreude. Und jetzt ist sehr viel Vorfreude da aufs Album. Ich bin, ich freue mich einfach sehr, dass bald Leute am Stück hören können und nicht nur so die einzelnen Songs, die bis jetzt rausgekommen sind, sondern die ganze Geschichte quasi.
2: Wie schon angesprochen, es ist eine tiefe Geschichte, deine Geschichte. Wie ging es dir in der Entstehungszeit von Glanz Null?
3: Also, ich glaube, so ein bisschen ist es in der Musik immer so, dass irgendwie die Seite von mir, die irgendwie viel nachdenkt, viel sich irgendwie mit den Struggles um mich herum in mir selber drinne beschäftigt, dass das die Seite ist, die in der Musik so stattfindet viel. Natürlich habe ich auch Seiten, wo ich einfach locker bin, viel lache und wo es mir gut geht. Aber genau, im Studio gibt es die Momente natürlich auch, die dann auch auf dem Album ein bisschen für lockere Momente dann sorgen, sage ich mal. Aber genau das, was so ein bisschen die Inspiration war für das Album, war schon so, dass ich die letzten Jahre in meinem Umfeld, aber auch bei mir selber immer stärker so eine Stimmung wahrgenommen habe von okay, alles um einen herum zerfällt irgendwie, man hat irgendwie so eine apokalyptische Grundstimmung, wo irgendwie viele Menschen das Gefühl haben, dass auf der Welt so viel Scheiß passiert, sehr viel, die letzten Jahre sehr viel Krieg, Zerstörung, Ausbeutung des Menschen, Zerstörung von unserem Planeten, von unserer Lebensgrundlage, und dass das so Sachen sind, die mein Umfeld und mich irgendwie beschäftigen, dem man auch nicht entweichen kann, und dass das irgendwie, ja, was auch mit den zwischenmenschlichen Beziehungen macht, dass es was mit der Liebe macht, mit der Freundschaft, mit den familiären Beziehungen, und darum geht es so ein bisschen auf dem Album, und das heißt Glanz Null, weil genau so ein bisschen dieser kindliche Glanz, dieser sorglose Blick auf die Welt, der mir irgendwie sagt, ey, morgen wird alles gut, dass der, ich glaube, bei jedem Menschen zu einem anderen Zeitpunkt im Leben, aber dass der irgendwann so ein bisschen verschwindet. Einem Kind in Gaza passiert das leider, glaube ich, sehr früh. Aber es kann so viel verschiedene Ursachen haben. Es kann einfach irgendwas in der Schulzeit sein. Es kann familiäre Traumata sein. Es kann einfach Liebeskummer sein, Herzschmerz, der einen irgendwie sehr prägt. Es kann aber auch einfach die Konfrontation mit der gesellschaftlichen Realität sein, in der wir leben. Und genau, dann geht es auf dem Album so ein bisschen um diesen Verlust von diesem Glanz, um die Realisation dessen und dann so, die Suche irgendwie nach einer Form von Glanz, und davon handelt die Geschichte des Albums so ein bisschen.
2: Absilon, ich gebe dir hier schon mal Props, das Album ist gut geworden. Und ja, wenn Musik mich zum Weinen bringt, hat sie etwas sehr, sehr Gutes an sich. Und bei Glanz Null habe ich nicht nur einmal geweint.
3: Krass, ja, danke schön.
2: Das kann ich dir so sagen. Ich habe mehrmals geweint. Ich weiß noch genau den Moment, an dem ich Sommermärchen das erste Mal gehört habe. Es war 0 Uhr und ich habe den angemacht und gedacht, was hast du gemacht? Krass. Ein Storyteller, ich habe jetzt schon wieder Hühnerhaut, wenn ich darüber nachdenke, an diesen Moment. Jetzt springen wir aber mal an den Anfang zurück. Ich habe in einem Interview gesehen, dass du sehr ein verkopfter Mensch bist, generell, aber auch was Albumtitel angeht. die Entstehung von Haut wie Pelz, seinem Debütalbum, war ja nicht ganz einfach, den Titel festzulegen für das Album. Wie war das bei Glanz Null? Wann wusstest du, das ist der Titel?
3: War auch wieder nicht einfach. Also dieses Albumkonzept und diesen roten Faden, also die Geschichte, die wir irgendwie anhand von diesem Glanzkonzept erzählen wollen, die war dann schon früher klar als der Albumtitel. Genau, da war irgendwie die Frage, ey, soll man es vielleicht nur Glanz nennen? Und irgendwie war es auch irgendwie eine Inspiration, war oder sind irgendwie andere Albumtitel für mich, und ich mag dann auch manchmal, wenn es so ein bisschen, also ich mag es eigentlich, wenn es kurz ist manchmal, wobei es gibt auch mega geile lange Albumtitel so, aber genau, und aber ich fand dann irgendwie Glanz Null, dass es auch irgendwie so ein bisschen was Diffuses hat, was man so ein bisschen was Offenes, Ambivalentes, was irgendwie mehr Raum lässt beim Album hören, den man selber füllen kann als Hörerin, als Hörer. Deswegen habe ich mich dafür entschieden. Ich glaube, es ist so eine Sache, die man irgendwie erst ein paar Jahre später, wenn man so darauf zurückguckt, dann so fühlt, glaube ich, ob das jetzt der perfekte Name war oder nicht. Gerade fühlt es sich auf jeden Fall gut an.

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4: Glanz Null klingt musikalisch in Anführungs- und Schlusszeichen mutiger und ein bisschen experimenteller als dein Debüt Haut wie Pelz. Wann war für dich und dein Bruder Aman klar, dass ihr musikalisch einen anderen Weg gehen wollt?
5: Es war uns eigentlich schon von Anfang an klar. Also als wir quasi die ersten Grundsteine gelegt haben fürs Album, war schon unser Anspruch an uns selber, dass das Album, ne, wir müssen jetzt nicht das Rad komplett neu erfinden, was unseren Sound angeht, weil letztes Album haben wir uns auch schon sehr viel Mühe gegeben, irgendwie einen eigenen Sound irgendwie, dass es irgendwie so nach uns klingt. Und trotzdem hatten wir den Anspruch, weil es ist auch immer so, wenn ich als Musikfan andere Künstlerinnen und andere Künstler verfolge, bin ich immer auch sehr geflasht davon teilweise, und es gibt mir immer einen sehr großen Mehrwert, wenn ich merke, okay, ey, jetzt ist eine neue Phase, es hört sich anders an, ne, man muss da, also, keine Ahnung, da gibt es so Positivbeispiele, sei es jetzt ein Kendrick, sei es jetzt ein Tyler, the Creator, sei es auch ein abseits jetzt von seinen ganzen sehr, sehr schlimmen Äußerungen, Kanye West, ne, der musikalisch einfach, ne, wo jedes Album, du weißt, ey, das ist diese Era, und es klingt trotzdem nach dem Künstler. Und das ist für mich einfach so ein Anspruch gewesen, und ich bin auf jeden Fall auch da ziemlich stolz, dass wir das irgendwie geschafft haben, ja, meiner Meinung nach, dass es irgendwie anders klingt, neu klingt, aber trotzdem jetzt nicht so ein kompletter Twist ist, dass man denkt, okay, was haben die da jetzt gemacht, sondern irgendwie true zu unseren eigenen Roots ist sozusagen.
4: Meiner Meinung nach habt ihr das auf jeden Fall geschafft, eurem Musikbild treu zu bleiben. Ich muss sagen, nicht nur dem Projekt Apsilon, sondern so das Musikprojekt Apsilon.
5: Ja, ja, voll. Danke dir. Ja, ich bin auch auf jeden Fall happy, und da muss ich auch einfach Shoutouts geben, natürlich an mein Produzententeam, ne? Also Ademan an erster Stelle, der Executive produziert hat, aber auch Basasian, Ralf Heidel und dieses Album haben auch Valentin Hansen und Bijan auf jeden Fall wichtige Beiträge geleistet, und ja, das ist einfach, ich liebe das, in diesem Team zu arbeiten, und es macht wirklich sehr viel Spaß, jeder ist in irgendetwas anderem sehr gut, und die Mischung, was finde ich irgendwie, was es so besonders macht am Endeffekt.
4: Du hast vorhin schon vom kindlichen Glanz gesprochen, das ist so der rote Faden, der sich durchs Album zieht. Kannst du dich an einen Tag oder an einen Moment erinnern, als du das erste Mal deinen kindlichen Glanz verloren hast?
5: Nee, das war, glaube ich, gar nicht so ein einzelner Tag, wo ich das jetzt festmachen könnte. Ne? Es gibt bestimmt auch Menschen, die sagen, ey, das war an diesem Tag, wo das passiert ist. Aber bei mir gibt es jetzt nicht den einen Tag, sondern es ist, glaube ich, so ein Zusammenkommen von ganz vielen Sachen über die Jahre. Und so einem Gefühl, was man dann irgendwie, ja, was sich so ein bisschen dann so breit macht oder was man irgendwie auch erst später realisiert, dass es vielleicht die letzten Jahre auch schon irgendwie nicht mehr so dieser sorglose Blick auf die Welt war, sondern selbst in den Momenten, keine Ahnung, wenn man eigentlich ja, irgendwie loslassend und irgendwie frei ist, vermeintlich, dass es da trotzdem noch so ein bisschen diesen Schatten gibt, der über einem schwebt manchmal, von der Welt und all dem, was um einen herum passiert und in einem drinnen. Genau. Und es war bei mir jetzt nicht so ein bestimmtes Ereignis, ja, würde ich sagen.
4: Denkst du, das ist so eine Anhäufung an Ereignissen?
5: Genau, genau, würde ich sagen. Und genauso glaube ich, dass es auch nicht eine Aktion oder irgendeine einzelne Sache gibt, die einem diesen Glanz auch irgendwie wiedergeben kann, sondern dass es irgendwie auch irgendwie eine Form von Suche und irgendwie ein Prozess ist, ja, womit ich mich auch auf dem Album irgendwie beschäftige damit, ja.
4: Wie war es für dich zu realisieren, dass dieser Glanz jetzt weg ist, verloren gegangen ist?
5: Ja, also es ist etwas, wo ich auf jeden Fall gemerkt habe, ey, es ist auch nicht nur ich alleine, ne? Also es sind auch sehr viele Menschen um mich herum, was habe ich gerade gesagt? Sorry.
4: Ich glaube, du wolltest gerade darauf hinaus, dass es so ein kollektiver Verlust des Glanzes ist.
5: Ach so, genau. Also, ne, dass es nicht nur bei mir selber so ist, sondern auch, wenn ich die Menschen um mich herum angucke, bei allen irgendwie aus verschiedenen Gründen. Aber ja, dass einfach dieser Blick auf die Welt sich verändert hat, ne, durch das Erwachsenwerden in dieser Welt. Ne, es ist ja jetzt auch nichts Spezifisches unbedingt von unserer Generation nur. Da gibt's ja auch 1000 Filme und 1000 Bücher darüber. Ich bin ja jetzt nicht der Erste, der das irgendwie feststellt, sag ich mal. Ja, aber genau, das ist so etwas, wo ich, und ne, wenn man irgendwie merkt, ey, das geht ja nicht nur mir so, dann checkt man. Also bei mir ist es so, dass ich dann auch irgendwie merke, so ey, okay, dann liegt es ja vielleicht auch nicht unbedingt an mir jetzt selber, sondern es ist vielleicht etwas auch Gesellschaftliches, was uns alle irgendwie betrifft und uns alle beeinflusst in unserem Menschsein, so die ganzen Probleme, mit denen wir konfrontiert sind, und es macht etwas mit uns. Ja, und das ist dann auch wieder irgendwie ein Punkt, von dem man ausgehend irgendwie sich auf die Suche begibt, sage ich mal.
4: Glaubst du also, dieser Glanz kann wiedergefunden werden?
5: Ich glaube, das ist so etwas, ne, wo ich jetzt nicht in ein paar Sätzen eine konkrete Antwort drauf geben kann. Ich glaube, das ist ja so ein bisschen auch eine zentrale Frage auf dem Album, wo ich mich an vielen Songs damit sozusagen befasse, auf irgendwie eine emotionale, musikalische Art. Und ich glaube, das gibt an sich eine besseres Bild von dem, was ich dazu denke, aber um es versuchen, kurz zusammenzufassen, glaube ich, würde ich sagen, vielleicht ist es gar nicht so dieselbe Form von Glanz, die man als Kind hatte, den man irgendwie wiederfinden kann, sondern irgendwie vielleicht eine andere. Und ich glaube, ja, da hat auch jeder Mensch irgendwie, wenn er das Album hört, vielleicht andere Momente auch in seinem eigenen Leben, wo er das Gefühl hat, ey, das sind die Momente bei mir, wo ich das sehe, wo ich das spüre. Das sind die Momente bei den Menschen in meinem Umfeld, wo ich das sehe, wo ich das spüre. Ja, so würde ich es, glaube ich, jetzt kurz sagen, weil ich, auch wenn man das Album hört, es ist ja keine Anleitung und auch keine klare Antwort und auch keine Erklärung. Und soll es ja auch nicht sein, so, ich weiß nicht, wer das gesagt hat, aber für mich ist es auch immer, auch wenn ich selber, ne, Musik höre, Filme gucke, sind die, die mich am meisten bewegen, meistens nicht die, die mir jetzt eine klare Antwort auf etwas geben, sondern irgendwie eher eine Frage stellen, die ich dann selber für mich irgendwie, über die ich nachdenken muss dann.
4: Das fühle ich sehr mit der nicht klaren Antwort.

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2: Und jetzt kommen wir, wie vorhin angesprochen, Sommermärchen, der mich und glaube ich auch ganz viele andere extrem berührt hat und probably einer der besten Storyteller ist, den ich je auf Deutsch gehört habe. Wie war es für dich, als du die Person getroffen hast, die ihrem Baba durch rechtsextreme Gewalt, sprich den NSU, verloren hat?

0: Also es war für mich so, ich hatte die Songidee schon seit ein paar Jahren, als ich irgendwann gemerkt habe, ey, mein Geburtstag ist der Todestag von Mehmet Kubaschik, ne, der durch den NSU ermordet wurde. Und dann 2025 hatte ich dann so ein, ne, also ich war in Hanau bei einer Gedenkveranstaltung, ne, weil ich auch da mit den Angehörigen irgendwie immer in Kontakt war die letzten Jahre. Und bei der gleichen Veranstaltung war auch Gamze Kubaschik, die Tochter von Mehmet Kubaschik, und auch Semiha Şimşek, die auch ihren Vater verloren hat an die Morde vom NSU. Und die haben gemeinsam ihr Buch vorgestellt und was gesagt. Und ein bisschen danach habe ich dann halt meine Songs gespielt und wir waren im selben Raum. Wir haben uns auch so wahrgenommen, glaube ich, gegenseitig, aber wir haben tatsächlich nicht gesprochen an dem Tag, sondern es war dann so ein Moment, wo diese Idee, die ich mal hatte für eine Geschichte, die ich vielleicht erzählen kann, dann das so dazugekommen ist. Und es war dann ein bisschen das Gespräch, wie es sich in meinem Kopf abgespielt hat in dem Moment. Mit der künstlerischen Freiheit, das irgendwie so auf diesem Song so zu erzählen, halb fiktiv. Und dann war es natürlich auch sehr aufregend, als ich Gamze Abla dann den Song geschickt habe, als er fertig war, weil ich nicht wusste, wie sie darauf reagiert und weil es halt, ne, mit dieser fiktiven Dazudichtung sozusagen entstanden ist. Und war dann auf jeden Fall sehr glücklich, als ich gehört habe, dass sie den irgendwie auch sehr schön findet, den Song. Und berührend. Und seitdem sind wir auch im ständigen Austausch. Sie hat auch einen Text geschrieben für unser Magazin, was zum Album rauskommt, wo sie sage ich mal, ihren Blick auf diesen Song irgendwie schildert. Und ja, ist auf jeden Fall ein sehr, sehr besonderer Song für mich, sage ich mal.
1: Nun, auf dem Album sind ja nicht nur Storyteller, sondern auch Punchline-lastige Tracks. Du rechnest ab mit Artists, mit PolitikerInnen, generell mit der Politik in Deutschland. Um ein paar Namen zu nennen, sind so ein bisschen die Techno-Rap-Bubble, die auf die Kappe bekommen. Der Vizekanzler persönlich, Cem Özdemir, und der Twist mit Jens Spahn fand ich auch sehr geil und gut gelungen. Hast du mitbekommen, dass sich Klingbeil dazu geäußert hat, zu deinem Front?
0: Ja, hab ich mitbekommen, auf jeden Fall. Ja, also ja, ich glaube, auf dem Album hatten wir mehrere Momente im Studio mit Ademann, wo wir irgendwie so waren, ey, im Endeffekt machen wir auch Hip-Hop so, und dann kann man auch mal sehr direkt sagen, was man denkt und was man fühlt. Und ja, das haben wir an ein paar Stellen auf dem Album auf jeden Fall gemacht so, und ich glaube, fast alle Personen, sage ich mal, die da was abbekommen, sind jetzt auch nicht irgendwie, die sind, glaube ich, eher so symbolisch oder stellvertretend für etwas und nicht, ich habe jetzt keinen bestimmten persönlichen Hass gegenüber irgendwen, sondern es sind dann eher Leute, die für etwas stehen, für mich, und genau, da werden ein paar Worte verteilt, auf jeden Fall.
1: Und du beschreibst oft einen Zwiespalt, gleichzeitig dazuzugehören und trotzdem immer als anders wahrgenommen zu werden. Wie gehst du heute mit dem Widerspruch um? Es zieht sich ja immer mal wieder durch das Album durch, dass du ein bisschen so, halt auch weil du Migrationshintergrund hast, man sieht es ja immer wieder, sei es in der Medienlandschaft oder in der Kulturbranche, dass man da immer noch als der andere in Anführungs- und Schlusszeichen gilt.
0: Ja, also das ist, glaube ich, sowieso so ein Ding, ne? Weil wenn man irgendwie aufwächst, sage ich mal, als Ausländer, ich weiß nicht, in Deutschland so zumindest, dann ist es so, dass man aber auch bei mir einen sehr starken Wunsch hat, akzeptiert zu werden und dazuzugehören, und dass man sich auch besonders dafür ins Zeug legt und anstrengt und ja, sich versucht auch anzupassen, um dazu gehören zu können, weil es auch nur in einer bestimmten Form dann möglich ist, meistens dazu zu gehören, in einer bestimmten, ja, sage ich mal, abgegrenzten, abgesteckten Bahn, sage ich mal. Und ich glaube, zumindest bei mir war das dann irgendwann so, dass ich verstanden habe, dass das halt, ne, selbst wenn du irgendwie, keine Ahnung, ein Toni Rüdiger oder ein Dennis Undav bist, der in der Nationalmannschaft spielt, dass du da trotzdem nicht frei bist und trotzdem dann, ne, wenn du dann, oder ne, wann war das bei der WM in England, EM war das so, ne? Oder WM, als England irgendwie Sancho und so dann die Elfmeter verschossen haben, war dann die ganze, haben alle, ne? Dann haben die Schwarzen die Elfmeter verschossen, so. Also egal wie gut man ist, egal wie sehr man sich anpasst, es ist dann trotzdem in den Momenten, wo es dann vielleicht darauf ankommt, nicht so. Und ich glaube, es hat auch was sehr, ja, es ist ja auch ein nicht so geiles Lebensmotto und Lebensziel, die ganze Zeit nur darauf hinzuarbeiten, irgendwie akzeptiert zu werden, um jeden Preis, sondern es ist so, ey, das bin ich, das sind die Sachen, für die ich stehe, das ist meine Meinung. Die Leute, die das vielleicht auch so sehen oder wo das irgendwie reinpasst, natürlich mit denen eine Gemeinschaft zu bilden und akzeptiert zu werden und sich gegenseitig Zugehörigkeit zu geben, ist schön. Aber ja, es soll und muss ja auch nicht mit jedem dann so diese Zusammengehörigkeit geben. Und ich glaube, das ist auch wichtig, dass ich das irgendwann gecheckt habe, so.

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0: du hast deine Line auf dem Album, ich behandle mich selbst nicht wie einen guten Freund, eher wie einen guten Feind. Ist das auch so ein bisschen mit dem Aufwachsen gekommen, dass du da so ein bisschen eine gewisse Härte dir gegenüber verspürt hast? Oder von wo kommt diese Härte?
1: Ja, sehr therapeutische Frage auf jeden Fall. Ich weiß es auch nicht genau. Also es ist schon so, glaube ich, dass ich oft irgendwie strenger mit mir selber bin oder sehr krasse Anforderungen an mich selber habe. Da geht es ja auch an Titan dann zum Beispiel darum und irgendwie so ein sehr viel Druck auf mich selber ausübe. Ich glaube, ich bin jemand, der irgendwie sehr viel Ängste hat und innere Unruhe und versucht alles irgendwie genau so hinzubekommen, dass irgendwie alle dann glücklich sind und zufrieden um mich herum. Und ich glaube, dieser Leistungsdruck, ist schon, ich habe auch früher Leistungssport gemacht, habe Basketball gespielt und ich glaube auch, ne, meine Eltern, ich bin sehr froh, dass das meine Eltern waren und ich hätte mir keine besseren Eltern wünschen können und ich liebe die sehr. Und ich glaube auch, dass deren Biografie, ne, wie die sozusagen nach Deutschland gekommen sind und auch was die sozusagen gespürt haben, dass man irgendwie, ihr müsst euch schon sehr anstrengen, so, damit ihr halt hier einen Platz findet. Das hat sich wahrscheinlich auch irgendwie hat auch irgendwie eine Rolle gespielt, auf jeden Fall. Aber es ist ja auch nicht nur ein Ding irgendwie von Ausländern-Kids oder so. Also es haben ja auch sehr viele Menschen einfach so diesen Leistungsdruck. Ich glaube, das ist auch wieder was Gesellschaftliches von irgendwie so, ne, wir leben in einer kapitalistischen Welt, wir müssen die ganze Zeit funktionieren, wir müssen die ganze Zeit Leistung bringen und man ist irgendwie, wenn man nicht funktioniert und keine Leistung bringt, dann kann sein, dass du, keine Ahnung, deine Miete nicht mehr zahlen kannst oder die Wohnung nicht mehr heizen kannst oder auf der Straße landest oder in Armut landest. Und ich glaube, dass es einfach etwas ist, was es leider sehr viele Menschen durch das System so mitgegeben bekommen.
0: Glanz Null handelt ja, wie wir vorhin schon besprochen haben, um den Verlust des Glanzes und es geht immer mal wieder um Verluste. Gibt es Dinge, bei denen du heute so denkst, zum Glück habe ich das nicht mehr oder zum Glück habe ich das verloren?
1: Ja, gute Frage. Da müsste ich jetzt ein bisschen nachdenken. Also ich glaube, es gibt schon ich glaube, Teile von mir selber oder bestimmte Eigenschaften, Wünsche, Träume, wo ich mittlerweile sagen kann, die habe ich mittlerweile abgelegt und bin auch froh darüber. Bestimmte Ansprüche an die Menschen um mich rum, an mich selber, Bilder von mir, von anderen irgendwie. Aber natürlich auch Menschen, die man irgendwie, ja, auf die ein oder andere Art, die nicht mehr in deinem Leben sind. Und ich bin happy mit den Menschen, die mich aktuell irgendwie umgeben. Und so viel kann ich dazu, glaube ich, sagen.
0: Du hast erzählt, dass dich beim Schreiben von Glanz Null so eine apokalyptische Grundstimmung beschäftigt hat, die ganz klar spürbar ist, sei es eigentlich überall auf der Welt, trotzdem wirkt Glanz Null nie hoffnungslos. Woher nimmst du dir diesen kleinen Rest Hoffnung?
1: Also bei mir persönlich, ne, und auch wieder, das ist jetzt, muss auch, glaube ich, jeder das Album hören und gucken, wo die Person dann selber das so sich zieht. Für mich so ein bisschen expliziter geht es ja dann auch in dem Outro-Track, Null heißt der ja am Ende von dem Track, so ein bisschen darum. Und das ist für mich natürlich so, die Menschen in meinem Umfeld, die ich liebe, die mich lieben, auch im besten Fall so, wie ich bin, ohne halt diese Leistung die ganze Zeit bringen zu müssen. Und ja, einfach so dieses Miteinander und irgendwie die Erkenntnis, dass man nicht alleine diese ganzen Struggles hat, sondern irgendwie das alle auf eine Art fühlen und dass es auch etwas sehr Verbindendes hat. Und ich glaube, dann auch so ein bisschen, ja, dieses Träumen von einer anderen Welt und irgendwie, ja, dieser Wille und diese Suche nach dem Weg hier raus, dass der irgendwie nicht nur alleine erfolgen muss, sondern auch gemeinsam.
0: Absalon, du läufst von Interview zu Interview im Moment. Du bist mitten in deinem Album-Rollout. Du gehst danach noch auf Tour. Gibt es was, nach dem du dich jetzt sehnst oder was du gerne machen würdest?
1: Boah, jetzt würde ich auf jeden Fall auch gerne Urlaub machen am Strand irgendwo. Werde ich hoffentlich auch machen, irgendwann im August. Aber ey, ich freue mich sehr, sehr aufs Album. Es kommen noch ein, zwei kleine Überraschungen. Und ich freue mich auch extrem auf die Tour. Wir bereiten schon die ganze Show vor. Und für mich ist auch immer live, also so Konzerte, das, wo das Album so richtig zu Ende erzählt wird. Die Geschichte und sich der Kreis schließt. Und deswegen ist, glaube ich, so ein bisschen die Albumphase für mich auch erst vorbei, wenn die Tour vorbei ist. Und da freue ich mich sehr, sehr drauf auch.
0: Vielen Dank für das Gespräch. Danke dir für die Möglichkeit, mit dir zu sprechen und dass du dir Zeit genommen hast.
1: Hey, danke dir, Fabio.

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3: Souvenir, Absilon, featuring Ikimel. Ikimel mal ganz neu zu hören, deep, verletzlich. Wenn ihr den Absilon gerne möchtet live hören, weil er hat es ja vorhin gesagt, die Geschichte ist erst fertig erzählt mit einem Konzert, dann könnt ihr das am 5. November in Zürich im Komplex. Das, was wir vorhin gehört haben, war das Interview vom Absilon mit mir. Und jetzt hören wir noch die letzten drei Tracks vom Album, nämlich «Mann im Schloss», «Letzter Mensch» und «Null».

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